Vor 4 Jahren sind wir das erste Mal aufgetreten als Band. Das war in so einem kleinen Laden in Hannover, da hieß das Labor. Da standen wir auf der Bühne und haben uns die Seele aus dem Leib gespielt und vor uns hat einer Thunfischsalat gefressen. War doch recht frustrierend, aber war eine schöne Zeit. 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

Mit ihrem neuesten, dem 8. Programm, richten Roman Knizka und Opus 65 den Blick auf die dramatische Schlussphase der Weimarer Republik. Deutschland, siehst du das nicht? Untergang der Weimarer Republik 1929 bis 1933. Der Titel greift eine eindringliche Zeile aus Kurt Tucholskys Gedicht Deutschland erwache aus dem Jahre 1930 auf, ein scharf formulierter Warnruf vor Radikalisierung, Gewalt und dem Zerfall demokratischer Normen. Texte von Erich Kästner, Marsha Kaleiko, Kurt Tucholsky, Viktor Klemperer, Sebastian Hafner und Dorothy Thompson treffen auf Musik von Hans Eisler, Kurt Weil, Erwin Schulhoff, Paul Juon und Jean Francais. Ebenso wie auf Swing und Schlager von Cole Porter und den Comedian Harmonists. Das Programm erzählt von politischem und gesellschaftlichem Zerfall, aber auch von der kulturellen Blüte jener Jahre und stellt die Frage, welche Lehren ziehen wir heute aus dem Untergang der ersten deutschen Demokratie? In Neubrandenburg gastieren Opus 45 und Roman Knizka am 6. September ab 18 Uhr in der Neubrandenburger Konzertkirche.

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0: Vor der Geburt eines Kindes gibt es erfahrungsgemäß viele Fragen rund um die Entbindung, die die Ärzte, Hebammen und Pflegekräfte des Dietrich-Bonhoeffer-Klinikums gern beantworten möchten. 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September um 17 Uhr im Konferenzraum des Hauses G, das ist die Bethesda-Klinik, statt. 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

007 wurde zurückbeordert zum englischen Geheimdienst und wir fragen uns, kennt ihr diesen Vorspann? Dann können wir ihn überspringen und gehen direkt zu

Jawohl, ich bin verrückt nach Falco. Wie viele Titel von Falco haben wir in den NDW-Runden vom Music Mix mit dabei? 2, 4 oder 6? Es sind 3. Der Kommissar, Rock Me Amadeus und Junge Römer. Die Vienna Calling kam ja später dazu und die zählt nicht mehr.

0: Das war sie dann auch, die letzte Runde 10 vom Music Mix Neue Deutsche Welle. Ich hoffe, es war euch nicht zu monoton. Wenn doch, dann habe ich wenigstens zum Schluss noch die richtige Musik.
1: Mann,

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wichtige NDW-Titel im Music Mix und wir haben Sommer, dann sollten wir auch sommerliche Musik spielen. Also nehmt euer Radio und stellt es auf das gute alte analoge UKW ein und sofort wird für euch ertönen Sommersprossen von UKW.

0: Zum Sommerurlaub gehört natürlich nicht nur Meer und Wasser, sondern auch Berge. Und möglichst hohe noch dazu, gesungen jetzt von Fräulein Menke.
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0: Hey, hallo Cornelia von Jawohl. Kannst du mir mal ein Taxi rufen?
1: Hey, Taxi!
0: Jetzt fährt sie mit dem Taxi weg. So war das nicht geplant, aber ich habe gehört, dass sie im Endeffekt mit dem

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We beat Cancer, wir besiegen Krebs. Unter diesem Motto startet am 6. September im Neubrandenburger Kulturpark der dritte Spendenlauf des Viszeral-Onkologischen Zentrums am Dietrich-Bonhoeffer-Klinikum in Neubrandenburg. Das zertifizierte Zentrum widmet sich der bestmöglichen Versorgung und optimalen Therapie von Patienten mit Darmkrebs, Magen- und Bauchspeicheldrüsenkrebs. Der Lauf soll ein Zeichen im Kampf gegen den Krebs setzen, Mut machen, Solidarität zeigen und gleichzeitig auf die Bedeutung von Vorsorge, moderner Krebsmedizin und gemeinschaftlicher Unterstützung aufmerksam machen. Das meint Dr. Med. Tobias Zeitz, seines Zeichens leitender Oberarzt der Klinik für Chirurgie und Leiter des VOZ. Die Spenden, die an dem Tag in der Spendenbox gesammelt werden, kommen den Krebspatienten zugute. Die bewegende Mission für den guten Zweck, die das Zentrum gemeinsam mit dem Verein Seenplatte Events organisiert, beginnt am 6. September um 9 Uhr an der Stadthalle. Zum Auftakt wird Dr. Med. Christian Kirsch, Chefarzt der Klinik für Innere Medizin 1, kurz über Darmkrebs, eine der häufigsten Krebserkrankungen in Deutschland, und die Bedeutung der Vorsorge sprechen. Der erste Startschuss fällt dann um 9.30 Uhr für den Bambini-Lauf, also Kinder von 3 bis 8 Jahren. Bereits ab 7.30 Uhr werden an der Stadthalle Startnummern ausgegeben. Die Läufe für Jugendliche und Erwachsene starten dann gestaffelt ab 10 Uhr. Es gibt Laufstrecken in der Länge von 5, 8 und 12 Kilometern. Auch Walking über 5 Kilometer ist möglich. Zum Abschluss gibt es natürlich eine Siegerehrung. Die Organisatoren hoffen auf viele Menschen, die mit ihrer Teilnahme Solidarität zeigen und ein Hoffnungszeichen im Kampf gegen Krebs setzen. Also 6. September, 9 Uhr an der Stadthalle. Startnummern gibt es allerdings dann schon vorher.

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3: Hallo, Ixi.
4: Ine, mine, mu, heraus bist du. 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Du, das ist alles, was du willst. 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
3: 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Bei Music Mix natürlich.

Und wenn wir dann schon mal hier sind, dann gehen wir doch mal rein in dieses wunderhübsche Gebäude am Türsteher vorbei. Da gibt es einen Schlitz, da stecke ich jetzt mal Geld rein und dann geht der Vorhang auf.

damit hätten wir unsere niederen Instinkte auch bedient. Gehen wir jetzt rüber in die Science-Fiction-Ecke zu Kurt vom Saturn oder warte, war es vielleicht doch eher

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4: Vater, Mutter, Kind von Cornelia Funke. Was spielen wir denn? Fragt Marie.
5: Polizei, sagt David. Oh nein, stöhnt Anna.
4: Vater, Mutter, Kind, sagt Marie.
5: Oh nein,
4: stöhnt David. Aber der muss ja auch nicht mitspielen. David spielt doch mit, weil Polizeispielen ganz allein überhaupt keinen Spaß macht. Er ist der Vater und fährt die ganze Zeit mit seinem Spielbagger rum. Arbeiten, sagt er dazu. Anna ist die Mutter und Marie das Kind. Das soll gerade ins Bett, da ruft Maries Mama vom Balkon. Marie, komm hoch, wir müssen los.
6: Oh nein, ruft Marie, wohin denn?
4: Zu Tante Mia, das weißt du doch, ruft ihre Mama.
6: Also nun komm schon, ja? Tante Mia ist blöd, ruft Marie. Sie guckt ganz grimmig. Außerdem ist mir das zu langweilig.
4: Keine Diskussion, ruft ihre Mama. Komm hoch. Dann dreht sie sich um und geht rein.
6: So ein Mist, sagt Anna.
4: Wer soll denn dann das Kind sein, bitteschön?
6: Bäh, macht Marie.
4: Tante Mia, die gibt mir immer so nasse Küsse. Marie reibt sich die Nase. Ihre Augen werden ganz nass. Anna nimmt sie in den Arm.
6: »Wir können dich ja verstecken«, sagt David.
4: »Wo denn?«, fragt Marie gespannt. Die drei sehen sich im Hof um. In den Büschen geht es nicht. Von denen hat Annas Papa viel zu viel weggeschnitten.
6: »Vielleicht hinterm Schuppen«, sagt Anna.
4: »Nee, da sind ganz viele Brennnesseln«, sagt Marie.
6: »Ich weiß was«, flüstert David aufgeregt. »Hinter Oma Kittels Beinen.«
4: »Manchmal hat er wirklich kluge Ideen.
6: Dann müssen wir nur noch was hinter die Bank stellen«, flüstert Anna, »damit sie Marie nicht von da sehen.«
4: »Davids Bagger wäre gut«, sagt Marie ganz leise. David steigt sofort auf und fährt den Bagger hinter die Bank, genau hinter Oma Kittel.
6: »Die schnarcht ja gar nicht mehr«, sagt David.
4: »Stimmt, ganz still sitzt Oma Kittel da. Der Kopf ist ihr auf die Brust gesunken und die Brille ist auf die Nasenspitze gerutscht.
6: »Vielleicht ist sie tot«, flüstert Marie.
4: Erschrocken guckt Anna sie an. Ganz leise schleichen sie sich an Oma Kittel ran, immer näher, bis sie neben ihr stehen.
6: »Sie atmet aber«, flüstert Anna. »Guck mal, wie ihr Busen sich bewegt.«
4: »Na, ein Glück«, sagt Marie erleichtert, »wo sie doch noch nicht mal ein Grab hat.«
6: »Los, Marie«, sagt David, »versteck dich schnell.«
4: Marie macht sich klein wie ein Mäuschen und krabbelt unter die Bank. Zum Glück sind Oma Kittels Beine wirklich sehr dick und das Gras vor der Bank ist ziemlich hoch. Und zum Glück gucken Annas Eltern auch gerade nicht.
6: »Man sieht nur noch deine Füße«, sagt Anna.
4: Deshalb setzt sie Millie und Glöckchen Bär neben Oma Kittels Beine.
6: »Und wenn sie nun wach wird?«, fragt Marie.
4: »Ach, die wird schon nicht wach«, sagt Anna. »Die schläft mindestens 50 oder 100 Minuten.«
6: »Marie«, ruft Maries Mama vom Balkon. »Komm jetzt endlich!«
4: Anna setzt sich auf die Schaukel, als wüsste sie von nichts. Nur ein bisschen kichern muss sie. David sitzt beim Friedhof und grinst von einem Ohr zum anderen. Maries Mama beugt sich über das Balkongeländer.
6: »Ist Marie schon hochgelaufen?«,
4: fragt sie Annas Mama.
6: »Wahrscheinlich«, ruft die zurück. »Hier unten sehe ich sie jedenfalls nicht mehr.«
4: Anna muss sich ganz fest auf die Lippen beißen, damit nicht zu viel Lachen rauskommt. Ziemlich anstrengend ist das.
6: »Naja«, sagt Maries Mama und geht wieder rein.
4: Anna lacht so sehr, dass sie fast von der Schaukel kippt.
6: »Was ist denn so lustig?«, fragt Annas Mama.
4: »Och, nichts«, sagt Anna. »Ich lach einfach nur so.«
6: Da kommt plötzlich Maries Mama auf den Hof.
4: »Also raus mit der Sprache«, sagt sie. »Wo ist sie?«
6: Anna kneift die Lippen zusammen und sagt keinen Pieps.
4: »David, wo ist Marie?«, fragt Maries Mama.
6: David bekommt einen knallroten Kopf.
4: »Weiß ich doch nicht«, sagt er und buddelt wie wild in der Erde rum.
6: Maries Mama sieht sich ärgerlich um.
4: Marie, ruft sie, komm jetzt sofort raus. Ich finde das gar nicht mehr lustig. Annas Mama guckt hinter den Schuppen. Also hier ist sie auch nicht, sagt sie. Bist du sicher, dass sie nicht schon oben ist? Maries Mama nickt. Richtig besorgt sieht sie plötzlich aus. Die ist doch wohl nicht auf die Straße gelaufen. Anna, sagt Annas Mama, ist Marie raus auf die Straße gelaufen? Nö, sagt Anna, stimmt ja auch. Also ich verstehe das nicht, sagt Maries Mama. Marie, bitte. Da rasselt plötzlich ein Wecker los, mit einem Höllenlärm. Oma Kittel zuckt so doll zusammen, dass ihr die Brille von der Nase rutscht und ins Gras plumpst. Huch, ruft sie, greift in die Schürze und holt den Wecker raus. Huch, mein Kuchen ist fertig. Jetzt aber los. Schnaufend kommt sie auf die Beine. Wo ist denn meine Brille? Da, sagt Maries Mama und bückt sich. Sie fischt Oma Kittels Brille aus dem hohen Gras und dabei, so ein Pech, guckt sie unter die Bank. Hallo Mama, sagt Marie und krabbelt unter der Bank hervor. Ziemlich dreckig ist sie. Nun aber los, meine Dame, sagt ihre Mama und zieht sie am Zopf. Ach du je, dich müssen wir ja wohl erst noch unter die Dusche stecken. Ich will aber so dreckig bleiben, sagt Marie, weil dann nämlich Tante Mia keine Lust hat, mich zu küssen. Doch, die würde dich auch dreckig küssen, sagt ihre Mama und schiebt sie aufs Haus zu, ganz bestimmt. Oma Kittel schnauft hinter den beiden her, so schnell sie kann. Aber sehr schnell ist das nicht. Was für Kuchen hast du denn gemacht, ruft Anna ihr nach. Rosinenkuchen, antwortet Oma Kittel. Kannst dir nachher ein Stück runterholen, wenn du willst. Mann, und ich muss zu der doofen Tante Mia, schimpft Marie. Das ist nicht gerecht. Nee, die Welt ist nun mal nicht gerecht, sagt Oma Kittel. Aber ich bewahre dir trotzdem ein Stückchen Kuchen auf. Ein ganz, ganz großes. Ist das in Ordnung? Ja, das findet Marie in Ordnung.

0: jetzt bin ich dran. Ich will... Ey, Kalle, was machst du denn da?
1: Psst, sei doch mal leise.
2: Der horcht am Fußboden, Kalle.
1: Psst, ganz still.
0: Was machst du da?
1: Hört ihr das?
2: Was ist das?
1: Regenwürmer.
3: Ihhh.

0: da fliegt er davon. Rein rechnerisch ist damit Nena jetzt über 100 Jahre alt. Jetzt auf zur zweiten Katastrophe. Die erzählt uns Peter Schilling und sie handelt von der Terra Titanic.
1: Das Radar hat's vorausgesehen.
2: Music makes me.

0: Schluss mit den Katastrophen, hören wir uns lieber eine wunderbare Liebesgeschichte an, in dem er es nicht gebacken kriegt, ihr zu sagen, dass er sie liebt. Stattdessen raucht er lieber 2 oder 3 Schachteln Zigaretten und hält seine Klappe.
1: Ausgerechnet mir muss das passieren. Wir haben 87 und ich, altes Trottelgesicht, hab mich verliebt. Ich sitze hier vor deinem dummen Foto und bemerke immer wieder, wie hübsch du eigentlich bist. Und wenn ich mal hochguck, dann sehe ich den Telefonhörer. Und ich denke mir, ich nehme ihn ab und ruf dich an und sag's dir einfach. Ist doch die einfachste und normalste Sache der Welt. Vorher rauch ich noch eine Zigarette. 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

Ich habe letztens in einem offiziellen Statement gelesen, dass es verboten wurde, die Single von Clowns und Helden Ich liebe dich zu spielen. Es gibt nur noch die Maxi und die ist 5 Minuten 50 lang und damit feiern. Und jetzt Stadtführung durch Erlangen.

0: Das klärt.
1: Und während die Typen noch auf dem Marktplatz stehen und diskutieren, fackeln die Kinder im Hintergrund ihre Schule ab. Das war der Music Mix.

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1: Es wird eine kleine Messe für Blinde und Sehbehinderte geben, denn die Gebietsgruppe Neubrandenburg des Blinden- und Sehbehindertenverbandes Mecklenburg-Vorpommern e.V. veranstaltet am 6. Oktober in der Zeit von 10 bis 15 Uhr im Haus der Begegnung des Blindenvereins am Blumenborn 23 in Neubrandenburg eine Hilfsmittelausstellung. Neben Anbietern, die spezielle Hilfsmittel für Blinde und Sehbehinderte für Beruf und Privat anbieten, wird auch das LHZ Dresden vor Ort sein und mit seinen vielen nützlichen Alltagshelferlein, die nicht nur für blinde Menschen hilfreich sind. Produkte können auch direkt gekauft oder bestellt werden. Der Verein lädt herzlich ein und freut sich auf den Besuch. Am 6. Oktober von 10 bis 15 Uhr.
2: Oh Mann, oh, ist doch noch mitten in der Nacht. Was soll das denn jetzt hier für ein Lärm?

Ja, leider, der Kommissar hat auch nichts rausgefunden. Ist wahrscheinlich rechtens, dass wir alle erst mit 70 oder 75 oder vielleicht sogar erst 80 in Rente gehen dürfen. Und niemand fragt mich mal wieder, was ich will.

0: dir gefällt?
1: Eine der Bands, die mehrere Hits zu NDW-Zeiten hatten, ist Jawoll gewesen. Rendezvous haben wir jetzt dabei, ich hab dich seit langem nicht gesehen. Und an euch die Frage, wie viele Titel von Jawoll haben wir im NDW Music Mix mit dabei? 2, 4 oder 8? Es sind
2: 3.
1: Taxi, ich bin verrückt nach dir und jetzt Rendezvous.

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4: Liebe Kinder, heute hört ihr die Geschichte Onkel Ottos Abenteuer. Geschrieben hat sie Josef Karl Grund. Onkel Otto ist ein mutiger Mann. Er reist in der Welt umher, um wilde Tiere zu schießen. Aber er tötet sie nicht, er schießt sie mit der Kamera. Das heißt, er fotografiert sie. Und weil er ein ausgezeichneter Fotograf ist, kommen seine Tierbilder in viele Bücher, Zeitungen und Zeitschriften. Damit verdient Onkel Otto eine Menge Geld. Sein Neffe Herbert und seine Nichte Gisela freuen sich jedes Mal, wenn er von einer Weltreise zurückkommt. Dann erzählt er ihnen seine neuesten Abenteuer. Das tut er auch jetzt. Vor 2 Tagen ist er aus Afrika zurückgekehrt. Nun sitzt er mit Herbert und Gisela zusammen und erzählt ihnen sein tollstes Abenteuer. Er hat es am Nil erlebt. Der Nil, erklärt er, ist ein großer Fluss in Ägypten. Dort stehen auch die Pyramiden. Zu diesen Pyramiden reiten viele Urlauber auf Kamelen.
5: Hast du Kamele fotografiert? Fragt Gisela.
4: Auch, sagt Onkel Otto. Aber mein tollstes Abenteuer habe ich nicht mit Kamelen erlebt.
5: Erzähl schon,
4: dringen Herbert und Gisela und rücken dicht an ihn heran. Mein tollstes Abenteuer, erzählt Onkel Otto, begann, als ich in Ägypten Nilpferde fotografierte. Ihr kennt sie aus dem Zoo. Es sind mächtige Tiere. Wenn euch so ein Schwergewicht auf die Zehen steigt, tut es sehr weh. Ich fotografierte also ein Nilpferd. Es war mindestens 4 Meter lang und wog bestimmt so viel wie ein mittlerer Lastwagen. Das Klicken meiner Kamera regte das Tier auf. Es watete aus dem Nil heraus und stapfte auf mich zu. Onkel Otto kratzt sich hinter dem Ohr. Mir wurde mulmig zumute, gesteht er. Ich lief davon. Erst nach einer Weile drehte ich mich um. Da stand das Nilpferd am Nil und schüttelte den Kopf.
5: Und weiter? Fragt Herbert.
4: Onkel Otto zuckt die Achseln. Ob das Nilpferd über mich den Kopf geschüttelt hat, weiß ich nicht. Es kann auch nur das Wasser abgeschüttelt haben. Er trinkt einen Schluck Kaffee, dann hebt er den Finger und flüstert geheimnisvoll. Noch während ich mich über das Nilpferd wunderte, das seinen Kopf schüttelte, zischte es über mir. Ich sah nach oben und erschrak. Da flog ein riesiges Krokodil heran. Genau über mir legte es die Flügel an den Körper und sauste im Sturzflug auf mich herunter. Im letzten Augenblick warf ich mich zur Seite. Onkel Otto atmet auf und erzählt den Schluss. Das Krokodil stieß mit der Schnauze in den Wüstensand und blieb darin stecken. Hilflos schlug es mit den Flügeln, schnell machte ich ein Foto. Dann rannte ich davon, so rasch ich konnte.
5: Ein tolles Abenteuer, meint Herbert. Das tollste Abenteuer kommt erst jetzt, sagt Onkel Otto. Schieß los, drängt Gisela.
4: Onkel Otto seufzt. Das Tollste entdeckte ich, als ich weit und breit kein Nilpferd und kein Krokodil mehr sah. Da merkte ich, dass ich meine Brieftasche verloren hatte. Wahrscheinlich beim Nilpferd. Ich lief zurück und fand sie nicht. Das Nilpferd hatte sie wohl aufgefressen. Es war verschwunden. Und das Krokodil auch. Onkel Otto seufzt wieder. In meiner Brieftasche waren 1.000 Mark und 11 Pfennige. Stellt euch vor, 1.011 im Bauch eines Nilpferds.
5: Pech, meint Herbert.
4: Und angeflunkert hast du uns auch ganz schön, sagt Gisela, von dem, was du uns erzählt hast.
5: gibt es eines ganz bestimmt nicht. Onkel Otto lacht. Stimmt, sagt er. Bravo, Gisela. Ja, was gibt es denn ganz bestimmt nicht? Wisst ihr das und habt ihr auch aufgepasst? Krokodile haben nämlich keine Flügel und können nicht fliegen.

0: denn überhaupt was? Hä? Was kannst du denn überhaupt? Kannst du denn überhaupt was? Ich sagte, na klar.
1: Aha.
0: Und dann zeigte

Hallo, hier ist der Music Mix mit einem kurzen Abstecher runter nach Bayern. Denn wir fangen an zu steppen mit Neuer Deutscher Welle und Kids, die Sennerin vom Königssee.

jetzt noch einmal Juli. Und man soll sich glauben, das war eine Maxi-Version. Nur 4 Minuten und 30 Sekunden lang. Das war aber normal für die Neue Deutsche Welle. Maxi-Versionen waren nie länger als 4, 5 Minuten.

0: Okay, Erika ist vergeben, da muss ich noch jemand anderen anrufen. Hoffentlich geht sie auch ans Telefon. Na?
1: Servus, hier ist Rosi. Magst du mich?
0: Auf jeden Fall. Viel mehr allerdings noch den Titel Combo Kolossale. Puppen weinen nicht.

Das war sie auch schon wieder. Runde 4 vom Neue Deutsche Welle Music Mix. Zum Schluss fahren wir hinaus aufs Meer. Und mit uns dabei sind sie alle

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1: Mit trockenen Augen kämpfen sehr viele Menschen, zum Beispiel infolge der Wechseljahre oder durch lange Bildschirmarbeit, die mit zu wenig Lidschlag einhergeht. Das Office Eye, also das Büroauge, ist inzwischen zu einem Begriff geworden. Trockene Augen können sich durch Brennen bemerkbar machen, durch Jucken, Röten, Druckgefühl oder verschwommenes Sehen. Ursache des trockenen Auges ist eine Störung in der Zusammensetzung des Tränenfilms, der eine sehr komplexe Struktur hat, meint Dr. Med. Christian Karl Brinkmann, Chefarzt der Augenklinik des Bonhoeffer Klinikums hier in Neubrandenburg. Was genau der Tränenflüssigkeit bei trockenen Augen fehlt, wie man sich selbst helfen kann und welche Hilfsstoffe und Massagemethoden es gibt und wie ein von der Klinik erfolgreich getestetes Stimulationsgerät funktioniert, das erklärt und zeigt der Chefarzt beim Gesundheitsforum des Dietrich-Bonhoeffer-Klinikums am 14. September um 17 Uhr im Konferenzraum des Hauses G. Das ist die Bethesda-Klinik in Neubrandenburg. Alle Interessierten sind willkommen. Der Eintritt ist frei.
2: Der Music Mix im Mediatop Sommerradio mit neuer deutscher Welle und dem Typen, der immer noch glaubt, dass er für 3,10 Mark an der Tanksäule

Also, Hefte und Taschenrechner raus, wir rechnen nach. Markus singt und kostet Benzin auch 3,10 Mark. Scheißegal, es wird schon gehen. 3,10 Mark umgerechnet in Euro sind 1,58 Euro. Und ich glaube, Markus, dafür kriegst du heutzutage kein...

Burner von Paso Doble, Computerliebe. Da möchte man auch gerne die Maxi spielen, aber halt, die ist so komisch. Deswegen verkneife ich mir das leider nach 3,5 Minuten dann schon. Schluss. Und wenn es mal mit der Computerliebe nicht klappt, dann gebt doch eine Annonce auf, so wie in der Data drin steht, neue Männer braucht.

0: Wir gehen jetzt ganz weit zurück ins Jahr 1980 zum Anfang der neuen deutschen Welle. Damals erschienen Rheingold und Dreiklang Dimensionen und der Titel gilt bis heute als einer der ersten NDW-Stücke überhaupt.
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neue Deutsche Welle Music Mix Runde auf ein kultiges Ende. Und dafür ist kaum ein Titel besser geeignet als Nenas Irgendwie, Irgendwo, Irgendwann. 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

Sitzend, aber angezogen, hier bei Freitag nach 1. Wobei, hier im Rade könnte man ja auch, aber dazu hat es halt gerade nicht das Wetter. Wobei, wenn man einmal rausgeht, ist man frisch geduscht. Das ist ja auch immer noch ganz schön. Und damit hallo und herzlich willkommen hier bei Freitag nach 1, dem Wochenendstarter-Magazin auf Mediatop Radio. Verantwortlich für diese Sendung ist Dirk Pohlmann und der hat wieder neue Musik rausgekramt. 16 Titel und ich glaube, diesmal sind es zwei Neuaufgüsse der Woche.

0: So, nach mir vorliegenden Informationen hieß diese Combo Can't Be Blue und der Titel Can't Love. Ne, haben wir das schon mal. Das nächste ist da relativ eindeutig, das ist nämlich der neue von Ski Agu und das Ganze ist der Radiomix von Verschwommen. Wobei ich sehe hier eigentlich noch alles klar und deutlich, aber bei dem Wetter draußen kann man sich schon mal verschwimmen.
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Mensch, passt so ein bisschen zur aktuellen Stimmung und, also wegen des Wetters meine ich jetzt natürlich, und da passt das Wort Pech natürlich auch genauso dazu, wobei in dem Falle ist nicht die Situation gemeint, sondern etwas völlig anderes. Es gibt da nämlich ein physikalisches Experiment, das ist schon eine ganze Weile unterwegs, und zwar wird dort Pech beobachtet, in dem Fall aber die Substanz Pech. Ja, seit 1927, also seit 99 Jahren, läuft dieses Experiment, und die Physiker warten immer darauf, dass ein Pechtropfen, also das Pech ist in einem Trichter und tropft halt aus diesem Trichter. Das Problem ist, dass Pech eine relativ feste Substanz ist, aber doch eine gewisse Viskosität hat. Ne? Und ja, deswegen versuchen sie eben diesen Trichter mit dem abtropfenden Pech zu beobachten. So etwa alle 10 Jahre fällt so ein Tropfen, und bis jetzt wurde es aber noch nicht wirklich beobachtet, wann so ein Tropfen gefallen ist. Es gibt wohl aber mittlerweile auch schon einen Stream, wo man da selber mal gucken kann. Zum 100. Geburtstag, also nächstes Jahr, könnte es wieder soweit sein, dass dieses Pech einmal tropft. Schauen wir mal. Ein physikalisches Experiment, das schon seit 99 Jahren läuft.

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1: Wir hörten MP Gray und Will Heatho mit Drift and Sway. Und Emil macht jetzt hier weiter mit Backseat Freestyle. Und das klingt so.

0: dafür.
1: Am gestrigen Donnerstag wurden übrigens die, wo wir vorhin gerade bei tropfendem Pech waren, die Ig Nobel Preise ausgegeben. Ig Nobel oder IG Nobelpreis, könnte man natürlich auch sagen. Ig Nobel ist sowas wie unehrenhaft oder unwürdig, aber es sind halt Forschungen, die so ein bisschen vorbei sind, aber irgendwo doch wieder wichtig. Zum Beispiel wurden Preise ausgegeben für eine Forschung zum korrekten Schneuzen, für spritzfreie Urinale und Teenager mit strengem Geruch. Kann man auch alles mal erforschen. Übrigens das mit dem korrekten Schneuzen. Der Tipp ist da, nicht beide Nasenlöcher gleichzeitig ausschneuzen, sondern ein Nasenloch zuhalten und das andere dann befreien und dann umgekehrt. Und nicht zu viel Druck. Alles andere könnt ihr gerne nachlesen unter freitagnacheins.de.

Neue Musik auf Mediatop Radio. Wir hörten Cray Roses und Outside Redemption. Kmuni machen jetzt hier weiter mit Keep It im Radio Edit. Okay.

Das war ja relativ kurz hier. Kann man sich nicht mal ein Käffchen holen zwischendurch. Egal. Achtung, Füße hoch, der Witz kommt flach. Wir sind beim schlechten Witz der Woche. Und der erste ist so ein bisschen nerdig, ne? Aber muss ja auch mal sein. Ja, der erste. Ich habe zwei sicherheitshalber mitgebracht. Also der erste, beherrschen Sie das Hexadezimalsystem? Sehe ich aus wie Bibi Blocksberg? Oh. Ja, Hex, Hex. Und was haben wir hier noch? Liegt da vorne ein Käse in der Wüste? Nee, das ist nur eine Fata Morgana.

Wir hatten Davina Michelle mit Baby Girl im Radio Edit und machen weiter mit einem Neuaufguss der Woche. Ich könnte jetzt natürlich die Frage stellen, wenn die Musik läuft, ab wann erkennt ihr, was es ist? Aber ich sag's euch vorher. Das ist Fancy mit Slice My Nice, diesmal als Brave 2025.

kleines bisschen grüßen. Wir sind bei den Netzaphorismen angekommen und ich erinnere mich so ein ganz kleines bisschen an gestern. Du selbst siehst nie gut aus beim Versuch, andere Menschen schlecht aussehen zu lassen. Mal so ganz allgemein. Das nächste hat auch eine gewisse Aktualität. 6-7. Ne, ihr erinnert euch. 6-7 wird erst so richtig lustig, wenn die 6-7-Generation checkt, dass sie um 6 Uhr morgens aufstehen und bis 7 Uhr abends arbeiten muss, an 6 von 7 Tagen die Woche, bis sie 6-7 Jahre alt sind. Auch schön, da lässt man die Hose mal für 3 Jahre im Schrank und schon ist sie eingelaufen. Ja, ja, wer kennt das nicht? Apropos, ich bin wie ein Hefeteig. Ich möchte zugedeckt und in Ruhe gelassen werden.

Der letzte akustische Schuss gehört mit dazu, denn das waren Mama's Gun und Hardest Yards. Nur, wie heißt das hier? Nur No Loco. Entschuldigung, Nur No Loco. Und Query G machen jetzt hier weiter mit Olvidarte. Ah, das ist nicht mal Englisch und ich kann auch kein Englisch.

Wir sind bei den Radio- und Fernsehtipps für den heutigen Freitagabend und das Wochenende. Und heute Abend 20 Uhr Eurosport 1. Snooker, British Open. Also ihr wisst, wo ich bin. Disney Channel hat einen mittlerweile Klassiker, möchte man sagen, Cars im Programm. Heute 20.15 Uhr, genau wie ProSieben auch einen Klassiker irgendwo hat, nämlich Deadpool. Genau, das kann man sich alles heute anschauen. So, wir kommen auch noch zum Sonnabend. Entschuldigung, ja, ich war gerade etwas abgelenkt. Also, der Sonnabend um 20 Uhr auf Eurosport 1. Snooker, British Open, ja. Ihr wisst also, wo ich bin. Schauen wir mal. Bei RTL haben die Gladiators, die Show der Giganten, irgendwie, glaube ich, Premiere. Also ich sehe das, ich lese das erste Mal. Kann man sich also auch antun. Auf dem Disney Channel übrigens Ratatouille. Auch das ist ein schöner Film, den man sich antun kann. Und wir schauen auch noch auf den Sonntagabend. Und da gibt's ja auf jeden Fall auch Sachen mit komischen Anfangszeiten, habe ich hier gesehen. Der Kabarettgipfel auf Dreisat fängt zum Beispiel um 20.20 Uhr an erst. Nicht wie üblich um 20.15 Uhr aus Gründen. Aber 20.15 Uhr auf ProSieben läuft übrigens Deadpool 2. Kann man sich antun. Und um 20 Uhr auf Eurosport 1 übrigens Snooker, British Open. Finale, würde ich mal unterstellen. Ja, und um 21 Uhr hier auf Mediatop Radio gibt es rund um Genuss das Genießermagazin mit entspannender Musik und Plaudereien rund um die schönsten Seiten des Lebens und die größten Genüsse. Alle diese Tipps und auch noch ein paar mehr, auch für Untertage, also für tagsüber, meine ich natürlich, im Internet unter freitagnach1.de.

Chiara Nelson hat hier alleine getanzt. Dancing Alone hieß das dazugehörige Stück. Yuri Sekero ist jetzt hier dran mit I'm Your Drone im Originalmix.

Der fließende Übergang von den Helikoptereltern zu den Drohneneltern. Ne? Ja. Wir kommen an dieser Stelle noch zur künstlichen Intelligenz, genauer gesagt zu den LMMs, wie das dann immer so schön heißt. Und ja, ich habe dann einen schönen Artikel gefunden, den ich auf irgendeinem Grunde hier gerade auf meinem Monitor nicht aufkriege. Aber das wichtige Ergebnis steht in der Überschrift. Und das heißt, intensive Chat-GPT-Nutzung führt zu Isolation und Denkfaulheit. Und ich glaube, gerade auch Letzteres, sprich Denkfaulheit, ist ein Hauptproblem unserer aktuellen Gesellschaft. Die Leute, die blöd wählen, sind halt alle nicht dumm, sondern einfach nur denkfaul. Ist ein Unterschied, ne? Also öfter mal denken. Das Ganze ist auch entsprechend untersucht worden. Man wird halt doch sehr bequem, wenn man sehr viel ChatGPT und anderes benutzt. Und das ist jetzt eben auch mal durch eine Studie untersucht worden. Ne, kann man nachlesen unter freitagnach1.de. Unter Umständen muss man ein bisschen warten, bis die Seite, also nicht meine Seite, sondern die dann dort verlinkt ist. Ne, weil mittlerweile ist sie hier auch bei mir aufgetaucht. Schön, schön. Ja. Es ist übrigens eine Studie aus Paris für die, die das interessiert.

0: Das waren jetzt übrigens die Plexiphones mit This Much im Auraweave Remix. Florian Bundt macht jetzt hier weiter und singt ein Lied mit dem Namen Zwischen zwei Meeren.
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Und damit auch schöne Grüße ans Nachbarland. Ne? Schleswig-Holstein wurde hier gerade so ein ganz kleines bisschen besungen. So könnte man das einfach mal nennen. Alle Informationen zur Sendung übrigens im Internet unter freitagnach1.de. Unter anderem die Themen, die Netzaphorismen, natürlich auch die schlechten Witze der Woche. Und ja, die Playliste gibt es dann nach der Sendung auch zum Nachlesen. Alles unter freitagnach1.de. Gerne auch vom Handy.

Mike Singer und Levin Ray mit Lass uns gehen. Das ist das, was wir gerade eben gehört haben. Und ich muss nochmal auf Schleswig-Holstein zurückkommen. Es gab ja mal irgendjemanden, der hat zu Schleswig-Holstein Schleswig-Ytong gesagt. So, für alle, die sich da ein bisschen auskennen, ist das vielleicht witzig. Für alle anderen, Ytong war mal ein Hersteller von Holsteinen. Ja, fürs Bauen und sowas, ne? Ja, ja. So, einen haben wir übrigens hier noch und dann machen wir auch, wie ich sehe, etwas früher Schluss, aber egal, Musikschleife hier bei Mediatop Radio ist ja auch schön. Alle neuen Musiktitel gibt's ab morgen dann auch in der Musikrotation zu hören, genau wie das, was jetzt ist, und mit dem wünsche ich euch ein schönes Wochenende. Es ist übrigens der erwähnte zweite Neuaufguss der Woche, nämlich Deep Pain und Bounce Incorporated mit Flashdance 2026, What a Feeling im Radio Edit. Ich wünsche euch ein schönes Wochenende. Verantwortlich für diese Sendung war Dirk Pohlmann und der sagt Tschüss. 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

0: Wenn die Dämmerung über Kratzeburg hereinbricht, beginnt das rege Treiben der Fledermäuse. Gemeinsam mit den Rangern des Müritz-Nationalparks können sie auf Entdeckungstour gehen und erfahren dabei Spannendes über die heimlichen Jäger der Nacht, ihre Lebensweise und ihre wichtige Rolle im Ökosystem. Ein besonderes Highlight der Führung ist der Einsatz von Bat-Detektoren. Mit diesen Geräten machen die Ranger die für Menschen unhörbaren Ultraschallrufe der Fledermäuse hörbar und können die Tiere sogar live orten. So lassen sich verschiedene Arten beim nächtlichen Flug beobachten und ihre Aktivitäten unmittelbar verfolgen. Das Ganze wird also ein faszinierender Abend in der Natur und man kann die geheimnisvolle Welt der Fledermäuse mit allen Sinnen erleben. Eine spannende Veranstaltung für Familien, Naturinteressierte und alle, die die Nacht von ihrer besonderen Seite kennenlernen möchten. Eine Anmeldung ist notwendig. Die Veranstaltung findet immer Mittwoch statt, im August ab 20 Uhr, im September ab 19 Uhr, dauert etwa anderthalb Stunden und beginnt in Kratzeburg an der Nationalparkinformation. Die Anmeldung unter folgender Telefonnummer 0385 588 63631.
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1: Hallo und herzlich willkommen zu Score, der Game Talk, deiner Videospielsendung hier auf Radio 98.1. Mein Name ist Moritz Seibke.
2: Mein Name ist Manu Seibke.
1: Und heute haben wir natürlich unsere Gamescom-Sondersendung. Deswegen reden wir gar nicht lange drum rum, machen ganz kurz Musik und dann führen wir euch durch unsere drei Messetage, die wir letzte Woche in Köln verbracht haben. Viel Spaß.

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1: Und da sind wir wieder bei Score, der Game Talk, deiner Videospielsendung hier auf Radio 98.1 bei unserer Gamescom-Sondersendung. Ja, endlich ist mal wieder dieser Zeitpunkt im Jahr erreicht, wo wir bei der Gamescom waren und jetzt darüber berichten können, was wir alles für Spiele gesehen haben. Dann fangen wir gleich mal an mit Tag 1.
2: Genau, der Mittwoch. Wie jedes Jahr, wir haben, glaube ich, über 25 Titel gesehen in diesem Jahr. Das heißt, heute machen wir so einen kleinen Schnelldurchlauf, erzählen euch, was wir gesehen haben, was wir teilen können, worauf wir uns freuen und dann in den nachfolgenden Sendungen, je nachdem wann die Projekte dann erscheinen, die wir gesehen haben, reden wir natürlich nochmal ganz genau über einzelne Titel. Das heißt, wundert euch nicht, wenn wir heute ein kleines bisschen, naja, ich will nicht sagen schnell machen, aber wir wollen alles behandeln, was wir gesehen haben.
1: Wir haben vor allem nur, naja, was heißt nur, aber wir haben eine Stunde Zeit, um darüber zu reden und das heißt, ja, wir machen schnell, weil es sehr viel gibt, was wir gesehen haben.
2: Auch sehr viele tolle Sachen, deswegen, ja. Fangen wir direkt an mit dem Mittwoch, denn das war vor einer Woche der 26. Und wir hatten einige schöne Sachen, wir hatten eine große Pressekonferenz am Ende. Davor haben wir uns aber zwei andere Titel angeschaut, nämlich wir waren endlich mal bei Ubisoft im Pressecafé. Es hat dieses Jahr geklappt, das hat uns sehr gefreut. Wir haben zwei Titel gesehen, den ersten davon direkt am Mittwoch, nämlich das neue DLC zu Anno 117 Pax Romana.
1: Ja, dort haben sie die neue Region vorgestellt, die man dann erkunden bzw. bebauen kann, nämlich Ägypten bzw. Ägyptus.
2: Und ja, also genau, das war eine schöne neue Abwechslung, wenn man das Hauptspiel schon gesehen hat. Das bietet also ja in der Tat wirklich eine neue Region, die von Ägypten inspiriert ist mit einem großen Fluss und dahingehend natürlich auch zahlreiche, natürlich Gebäude und Einheiten. Aber es gibt ja nicht nur die Ägypter, man kann ja auch man kann generell in diesem DLC in zwei Richtungen gehen. Man kann dieser Kultur ihren Freiraum lassen oder, wie es in echt passiert ist, romanisieren.
1: Genau, und das ist dann quasi, das beeinflusst dann auch sämtliche weiteren Dinge, die man in dem Spiel machen kann, inklusive der Leute, die man anheuern kann und der Gebäude, die man bauen kann. Oder halt auch die Gerätschaften zur Wasserbeschaffung. Das beeinflusst halt auch, wie man mit seinem Wasser wirtschaftet, beziehungsweise wie man das zugänglich macht.
2: Ganz genau. Der Fluss an sich ist selber auch eine Gameplay-Mechanik, denn natürlich, wer sich ein bisschen auskennt mit dem alten Ägypten, also das Thema Bewässerung war ja ganz groß, weil natürlich alles, was Wassernähe hatte, wie du schon meintest, ist natürlich gediehen und alles, was kein Wasser in der Nähe hatte, eben nicht. Und deswegen gibt es verschiedene Mechaniken, um das Land so ein bisschen zu terraformen. Man kann auch natürlich in diesem Bereich des Flusses bauen. Das wirkt sich dann auch wieder aus. Es gibt natürlich auch Krokodile oder Alligatoren. Eins von beidem gab es dann nicht, weil eins von beidem gab es halt nicht in Ägypten. Ich glaube, es gab
1: Alligatoren gab es nicht, glaube ich.
2: Das müssen die Ägyptologen nochmal herausfinden. Jedenfalls, eins von beidem gibt es und ja, die sind bedrohlich, aber dennoch könnt ihr natürlich auf verschiedene Wege das Wasser in eure Siedlung befördern, auf die tatsächlich romanisierte Art mit einem riesen Aquädukt. Oder ich glaube, das andere war so ein Wasserrad, so ein großes.
1: Nee, das Wasserrad war von den Römern, das gehörte zum Aquädukt dazu. Ja, das andere war mehr oder weniger so eine Art Bassin, wo man quasi mit Hilfe von Eimern beziehungsweise halt so riesengroßen Beuteln das Wasser in eine Rinne gießen konnte, die dann weiter ins Land geführt hat.
2: Ganz genau. Das neue DLC kommt also bald raus. Es gibt auch noch eine kleine Promo oder ein Cross-Event mit Assassin's Creed. Nämlich gibt es, ich glaube, auch noch im Laufe des Jahres ein Paket mit Cassandra. Es gibt dann die Ingame-Musik von Assassin's Creed Odyssey von The Flight. Die haben das komponiert. Sowie auch das Charakterporträt von Cassandra in Anno 117 Pax Romana.
1: Und dann halt auch Schiffsanpassungen.
2: Ganz genau. Das heißt, haltet die Augen offen für alle Fans von Anno. Auf jeden Fall ein tolles, letztes großes Upgrade oder DLC vielmehr. Das heißt, da die Augen offen halten und vielleicht werden wir das auch mal ins Auge fassen, weil wir haben Anno Pax Romana bisher noch nicht gespielt. Ich habe den Vorgänger gespielt, aber Pax Romana noch nicht. Aber das neue DLC gibt uns da vielleicht mal Gelegenheit reinzuschauen.
1: Ja, weiter ging's dann mit einem wunderhübschen Spiel namens My Cannibal Family.
2: Ja, da gab es die wunderbare Anekdote, dass wir zum Stand gegangen sind von Raw Fury, dem Publisher, und ich meinte, we're here to see My Cannibal Family, was den Herren an der Rezeption zu Recht zum Lachen brachte, weil das schon ein Statement ist.
1: Es ist ein tolles Statement und es ist ein tolles Wortspiel.
2: Es ist auch ein tolles Spiel.
1: Und es ist, ja, es ist ein tolles Spiel mit einem sehr interessanten Konzept. Du bist halt die klassische Geschichte. Du wirst von dem Mob, den du vorher angehört hast, wirst du umgebracht, weil du irgendwas gemacht hast, was dir nicht gefallen hat. Du wirst in einen Giftbehälter, in eine Gifttonne eingeschlossen und irgendwo in eine Müllhalde gekippt und bleibst dabei am Leben und mutierst durch diesen giftigen Müll, in dem du eingeschlossen warst. Und dann rottest du ein paar Freunde, ein bisschen Familie zusammen und gründest einen Vergnügungspark.
2: Ja, die logische Schlussfolgerung ist es, einen wunderbar tödlichen Vergnügungspark zu gründen, aus dem man sich quasi auch bedient, nahrungsmäßig.
1: Naja, weil das Wichtige ist ja, dass man seine Familie auch irgendwie ernähren muss, wortwörtlich. Ja. Das heißt, das Hauptnahrungsmittel sind die Touristen bzw. die Besucher, die du anlockst.
2: Und hier ist es dann so ein bisschen wie, es ist ein Survival Game meets The Forest meets ein Vergnügungspark Bausimulator, wo man Fallen aufstellt, alles aus der First Person. Und das ist ein sehr, sehr spannendes Konzept. Wir konnten es eine halbe Stunde anspielen und es gab auch schon einen Public Test oder zumindest auf jeden Fall, es gab schon Alpha- und Beta-Tester, die das Ganze also auch auf Extreme getrieben haben, weil diese ganzen Fallenmechanismen kann man natürlich nach gut Dünken platzieren und die Besucherströme locken. Also man kann halt auch neue Gebäude direkt bauen. Das ist also wirklich wie in einem Spiel wie The Forest, sage ich mal, wo man also aus der First Person was baut, was erschafft. Materialien gibt's auf diesem Vergnügungsparkgelände selbst. Man hat so einen riesen Staubsauger, womit man quasi Schutt und so weiter aufsammelt. Es gibt einen Apparat, mit dem kann man dann auch diesen Schutt einspeisen und bekommt das Material, das man zum Bauen braucht. Also gut durchdacht, dass es halt kurzweilig ist, aber euch nicht irgendwie am Bauen hindert. Das heißt, ihr könnt ratzfatz eine neue Hütte bauen, eine Falle reinstellen, Wegweiser davor stellen, damit die Besucher die neue Attraktion finden. Ihr müsst tatsächlich auch eine Attraktion da reinbauen. Also es muss schon irgendwas sein, was ahnungslose Besucher dorthin lockt. Und dann könnt ihr gleichermaßen eben einen Fallenpad platzieren. Und wenn man dann da drauf läuft, dann wird man zermatscht oder aufgespießt.
1: Genau. Das ist ja eigentlich ganz, ganz erbaulich.
2: Sind so. Spiele nicht wunderbar? Also wie gesagt, My Cannibal Family, haltet die Augen offen, insbesondere auf Steam. Ich glaube, da gibt's bald nochmal einen Playtest. Das heißt, werft gerne einen Blick drauf. Uns hat's sehr gefallen in einer halben Stunde. Und das war ja nur die Oberfläche. Es gibt ja, durch die Komplexität der Systeme kann man da viel machen, viel experimentieren. Deswegen schaut gerne mal rein.
1: Ja, danach waren wir, wie letztes Jahr, bei Krafton zum Media Day.
2: Ja, der alljährliche.
1: Und ja, der alljährliche Media Day. Allmähliche Media.
2: Und man muss sagen, es war wirklich noch besser als letztes Jahr, wohingegen letztes Jahr, ich glaube, zwei Titel besprochen wurden, nämlich Injoy und das mittlerweile eingestellte PUBG-Spin-Off. Das war so ein Top-Down, ich glaube, das war unter der PUBG-Marke, das war so ein Top-Down-Shooter. Das gibt's mittlerweile nicht mehr und Injoy mit keiner Silbe erwähnt, also gar nicht, obwohl das noch existiert.
1: Ja, man könnte meinen, Krafton hat so ein bisschen Rebranding betrieben.
2: Ja, haben sie.
1: Hat eine andere Richtung eingeschlagen und konzentriert sich jetzt, nach deren Worten, konzentriert sich auf das, was die Fans wollen.
2: Und sie haben koreanische Entwickler dort gehabt, sie haben aber auch Entwickler aus Schweden und aus Spanien vor Ort gehabt. Sie haben insgesamt 5 Spiele gezeigt und das war ein Mix aus einer Präsentation, aber es waren die Entwickler auch dort auf der Bühne, haben was erzählt, wir haben uns Trailer angeschaut und diese 5 Titel waren alle sehr unterschiedlich, was es spannend gemacht hat, einfach zu sehen, was Krafton als Publisher vorhat. Und diese 5 Titel, die waren cool, wir machen mal so ein bisschen der Reihe nach. Ich glaube, das war nicht die Reihe, in der sie präsentiert wurden, aber wir fangen mal an mit Age Twisters. Das war ein Spiel, ich glaube, von spanischen Entwicklern.
1: Ja, ich glaube auch. Es geht da tatsächlich geht es um eine verlorene Mutter bzw. eine verschwundene Mutter und das Kind und der Vater von der Mutter wollen sie finden bzw. wollen ihr Vermächtnis ehren und erhalten jeweils ein Armband, mit dem sie ihr Alter manipulieren können.
2: Ja, es gibt mehrere Altersstufen, also Kind, Jugendlicher, junger Erwachsener und Senior, plus Baby, plus ganz alt zu Staub zerfallen. Das sind die beiden Möglichkeiten, wo man dann nicht mehr weiterspielen kann. Age Twisters generell ist als Koop-Spiel designt. Und ja, ihr könnt dadurch, dass ihr euer Alter ändern könnt, eben in jeder Stufe auf verschiedene Fähigkeiten zugreifen. Ist so ein bisschen so ein Plattformer, Rätsellöser. Und diese Altersmechanik, die habe ich vorher auch noch nie gesehen, die ist ziemlich cool. Und was es noch cooler macht, ist natürlich, dass die ganzen Dialoge und Interaktionen zwischen diesen beiden Charakteren halt Mix und Match geschrieben sind. Also je nachdem, in welchem Spielalter sich die Figur befindet, interagiert sie anders mit der anderen Figur. Das heißt, es gibt unglaublich viele Möglichkeiten, wie das kombiniert werden kann. Und das finde ich aus einer erzählerischen Sicht sehr, sehr spannend.
1: Ja, weiter ging's mit einem Spiel namens Tarae, glaube ich. Ich hoffe, ich habe das richtig
2: ausgesprochen.
1: Tarae. Ich hoffe, ich habe das richtig ausgesprochen. Ja, ist auch ein Spiel, das sich vor allem mit asiatischen Mythen beschäftigt und wo man auch aus verschiedenen Charakteren wählen kann und gegen, naja, Dämonen kämpft.
2: Ja, es ist im Prinzip so ein klassisches isometrisches Hack'n'Slash wie Path of Exile oder Diablo. Grafik war sehr, sehr schön, das haben sie wirklich toll gemacht, aber eben auch der Einfluss aus der asiatischen, koreanischen Mythologie oder teilweise ja auch chinesischen Mythologie.
1: Japanisch auch.
2: Also generell asiatische Mythologie.
1: Einflüsse aus dem
2: asiatischen Raum.
1: Aus asiatischem Mittelalter auch.
2: Und es gibt verschiedene Klassen, die alle in dieser Mythologie verwurzelt sind, die sich alle anders spielen. Also ihr habt so eine Art Bestienzähmer, ihr habt natürlich die Hau drauf Tanks, ihr habt die Damage-Dealer, die so ein bisschen in die Richtung Magie gehen. Die sind alle verwurzelt in diesem narrativen System und wie gesagt, grafisch wirklich toll, also das hat Spaß gemacht zuzusehen. Wir haben leider nichts davon angespielt.
1: Es war ein Showcase.
2: Es war ein Showcase, genau, aber rein spielerisch sah das sehr interessant aus. Wer also sich sowieso schon zu Hause fühlt bei Spielen wie eben Diablo oder Path of Exile, der sollte sich Tarae mal anschauen. Gerade wer in den letzten paar Jahren, wir haben gesehen mit Wuchang Fallen Feathers oder Black Myth Wukong, dass gerade diese Spiele aus dem asiatischen Raum oder in der asiatischen Folklore ja eine schöne große Spielerschaft haben. Das heißt, für all jene, die das gerne spielen, auf jeden Fall ein Blick wert. Für uns auch. Ich glaube, fast alle Titel aus diesem Showcase waren für uns interessant. Das nächste war Project Zeta. Das war das Einzige, was für uns nicht so interessant war. Das war eine Mischung aus, es ist also so ein Genre-Mix, es wollte nichts spezifisch sein, es ist kein Hero-Shooter, es ist kein MOBA. Sie haben also Teile genommen, die ihnen am besten gefallen haben und daraus ein neues Spiel kreiert, Project Zeta. Das läuft auf Mobile-Geräten als auch auf PC. Und es ist auch sehr komplex zu erklären. Also es ist auf jeden Fall, sie meinten, wer jetzt zum Beispiel MOBAs kennt, wie League of Legends, da gibt's ja diese Lanes, die gibt's hier nicht. Hier gibt's quasi nur Jungle, also eine Karte ist nur Jungle. Und ihr habt also die Möglichkeit als Hero eben zu spielen und Attacken zu machen, aber eben auch eure, naja, Minions oder wie man die jetzt im Jargon nennt, eben zu befehligen, um auf diesem, in diesem Multiplayer-Spiel eben zum Sieg zu kommen.
1: Es ist wie gesagt der Hauptfokus, glaube ich, bei diesem Spiel lag auch auf den Kämpfen zwischen den Spielern.
2: Genau, also auch das ist ein bisschen anders, weil man hier wirklich nur Jungle hat und keine Top-Lane, keine Bottom-Lane, sondern halt wirklich einen wilden Mix aus verschiedenen Spielern, die sich auf dieser Karte dann eben duellieren. Wenn ihr das generell interessant findet, also wenn ihr sowieso interessiert seid an Spielen wie League of Legends oder dergleichen, guckt euch das gerne mal an. Es könnte was für euch sein, weil es ein paar Sachen neu macht. Es gibt zum Beispiel auch Respawns und so, was ja unüblich ist. Das heißt, du wartest vielleicht mal 15 Sekunden, bis dann wieder im Spiel kannst weitermachen. Es gibt halt die Sache mit den, es geht hoch bis Doka-Kills, also bis 10 Kills geht's quasi hoch, was auch außergewöhnlich ist, dass also diese Kill-Chains viel öfter vorkommen. Deswegen schaut gerne mal rein, Project Zeta haben wir ja gesehen. Danach haben wir No Law gesehen, ich glaube, das war so ein bisschen mein Highlight.
1: Das ist ein sehr interessantes Spiel, das ist auch im Cyberpunk-Genre und sieht auch ein bisschen aus wie Cyberpunk, ein gewisses Cyberpunk-Spiel. Und es geht aber um einen Typen namens den Gärtner.
2: Ja,
1: und,
2: der Gärtner.
1: Der wird irgendwie in seiner idyllischen Ruhe gestört und geht dann auf die Straße und erledigt Kills.
2: Und wie er das macht.
1: Und wie er das macht.
2: In dieser Cyberpunk-Welt natürlich, wie es das Genre ja fast schon verlangt, habt ihr verschiedene Herangehensweisen. Ihr könnt natürlich der Hau drauf Gärtner sein mit seiner gewaltigen Feuerkraft. Ihr könnt Stealth machen. Es gibt Hacking-Aspekte. Also wer sich in Cyberpunk 2077 zu Hause fand, der sollte sich unbedingt mal No Law anschauen. Grafisch auch ein wunderbarer Titel. Wird in Schweden entwickelt. Und da bin ich sehr gespannt drauf. Also wenn die Geschichte auch noch so ein bisschen das hält, was sie verspricht, was bei diesen Titeln ja nicht ganz unerheblich ist, bin ich gespannt. Gerade halt, dass sie halt einfach einen Gärtner genommen haben, der im Trailer noch sein Bonsai-Bäumchen schneidet. Macht ihn sehr sympathisch.
1: Ja, und dann gab es noch einen PUBG-Titel namens Deadnet.
2: Genau, und Deadnet findet sich auch in diesem großen PUBG-Universum wieder, nimmt sich aber, also ist auch ein Shooter-Titel, nimmt sich so ein bisschen die 80er, 90er Jahre, gerade die 80er so ein bisschen als Vorbild, hat halt diese ganzen ja musikalischen und visuellen ästhetischen Einflüsse von damals. Denken wir an Grunge, denken wir an so MTV-Musikvideo, von dieser Ästhetik her. Und das ist ein sehr interessanter, chaotischer Titel, wo man also wirklich mit viel, ich sag mal, Entscheidungsfreiheit konfrontiert wird in dieser Spielwelt. Deswegen Project Deadnet. Das ist, sah sehr cool aus, ist holistisch ein bisschen schwer zu beschreiben, aber wer PUBG mochte und einfach ein bisschen mehr Chaos wollte, in einer Spielwelt, die sich so ein bisschen die 80er Jahre in Anführungsstrichen oder in Klammern in den USA, by the way, als Vorbild nimmt, der sollte sich das mal anschauen. Es ist wirklich, ja, verrückt, bombastisch, chaotisch, und ja, in seiner Ästhetik, sehr schön, fand ich sehr, sehr cool als Thema. Ein bisschen wie Far Cry 5.
1: Ja, und das war's mit dem Tag, glaube ich. Nach dem Krafton Media Day gab es dann auch die Krafton Party. Ja, das war ganz schön. Es war sehr laut, sehr groß, also wie letztes Jahr ungefähr.
2: Coole Location.
1: Und wir sind bei Donnerstag angelangt. Und hier mal eine schöne Tatsache. Wir haben da unseren Rekord gebrochen. Wir sind von 9 bis, ich glaube, 20 Uhr unterwegs gewesen und hatten zwischendurch hin und wieder mal Pause von insgesamt 1,5 Stunden und haben in diesem Zeitraum auch mit die meisten Spiele an einem Tag bislang sehen dürfen.
2: Oh ja, bei weitem, ja, ja.
1: Das liegt unter anderem daran, dass wir den Nachmittag komplett bei Aerosoft verbracht haben. Und da reden wir später nochmal drüber. Wir fangen ja natürlich ganz von vorne an. Aber Aerosoft war natürlich ein riesengroßer Batzen an diesem Tag. Und wo wir insgesamt 8 Spiele gesehen haben, 8 Simulatoren. Ja, aber wie gesagt, dazu später mehr. Wir haben angefangen mit Alien Isolation 2 an dem Tag.
2: Ja, und das war eine Anspieldemo. Das heißt, ich habe mich dann für eine halbe Stunde hingesetzt und Alien Isolation 2 gespielt. Kam sogar mit einer deutschen Sprachausgabe schon in der Demo. Das war ziemlich cool. Und es ist im Kern ein First-Person natürlich Horrorspiel. Es gibt auch Gameplay-Elemente, die über das reine, was man jetzt so stereotypisch von einem Horrorspiel erwarten. Man muss ein paar Sachen sammeln, man muss hier und da ein bisschen was reparieren auf dem Schiff und so. Also es ist nicht nur, oh nein, da ist das Alien, ich muss jetzt wegrennen. Da war noch ein bisschen mehr dabei. Story natürlich auch. Das heißt, die Demo hat angefangen in so einem riesigen Sturm auf einer außerirdischen Welt. Unser Fahrzeug liegt lahm. Und wir müssen uns ein bisschen umgucken in der Umgebung, laufen in diesen Sturm rein und finden dann aber ein großes Schiff, das scheint dort abgestürzt zu sein in so einem großen Krater, lavieren uns dort hinein und natürlich finden wir dort das namensgebende Alien. Und das Coole ist ja, wir haben dieses Kostüm, das Alien-Kostüm gesehen aus dem ersten Film.
1: Ich will dazu eine Sache anmerken. Ich muss sagen, Alien Isolation 2 genauso wie Alien Isolation 1 haben die Ästhetik der Filme ziemlich gut wiedergegeben. Das Einzige, was mich ein bisschen stört, einfach weil du es jetzt gerade erwähnt hast, dass wir dieses Kostüm schon gesehen haben, das gibt's in Gruyère, in dem Giga-Museum, ist das ausgestellt in einem riesengroßen Glaskasten. Und wenn man da sich dieses Kostüm ansieht, merkt man, wenn man dann Alien Isolation 2 spielt, dass bei einigen Dingen ein bisschen gespart wurde. Dieses Alien, naja, einfach deswegen, weil, wenn man sich halt auch nach dem Künstler richtet, ist halt sehr, sagen wir mal so, die Symbolik ist sehr, sehr eindeutig, was dieses Alien widerspiegeln soll. Und aber ich nehme mal an, für die Filmzwecke haben sie einfach bei dem Hintern gespart. wenn man das Kostüm kennt, wenn man sich das Kostüm angesehen hat und natürlich dann halt auch vielleicht einen Blick auf die Hinterseite des Aliens geworfen hat, dann merkt man, dass beim Spiel, dass dieser Hintern nicht mehr vorhanden ist. Es ist das klassische Problem. Der Hintern wurde genervt.
2: Ja, ansonsten aber, das Alien war keinesfalls genervt. Also man hatte dann eine sehr unheimliche Begegnung und das ist gar nicht mal so unschlau. Das heißt, man hat eine kleine, nein, nicht Verfolgungsjagd, aber man muss aus einem Raum raus mit einer Tür und das Alien steht davor. Und da muss man sich überlegen, wie macht man das jetzt?
1: Sagen wir mal so, und das, was die Spiele halt auch sehr, sehr cool machen, ist, dass das Alien wirklich aktiv nach dir sucht, beziehungsweise die Räume auskundschaftet. Das heißt, du musst dich halt auch wirklich jedes Mal anpassen. Das Alien wird nicht verschwinden zwischendurch.
2: Das stimmt.
1: Das ist immer in unmittelbarer Nähe. Und das ist halt, das macht es halt so spannend. Und das finde ich halt auch so schön, dass es bei Alien Isolation 1 und 2, dass das halt auch immer noch so ist, dass du halt wirklich konstant verfolgt wirst.
2: Ja, ansonsten eine halbe Stunde war natürlich sehr kurz, um sich da reinzuspielen, aber dichte Atmosphäre hat mir gut gefallen, spielerisch auch wirklich ja dem Genre entsprechend. Das heißt, habt ein Auge auf Alien Isolation 2, wenn ihr sowieso dem Alien angetan seid oder Nachschub im Horrorbereich sucht. Hat mir gut gefallen in einer halben Stunde und auch guter deutscher Voicecast von dem, was man gehört hat. Seid also gespannt. Danach waren wir wieder mal bei Raw Fury, da waren wir öfters.
1: Für zwei Titel.
2: Für zwei Titel und den ersten hast du angespielt, nämlich Cassette Beasts.
1: Das ist ein ganz schöner Zug. Cassette Beasts 2002.
2: Ganz genau. 2020 habe ich hier stehen.
1: Nee, 2002 hieß
2: es. Oh, habe ich auch gewundert, warum das 2020 steht.
1: So, und...
2: Hier, habt ihr zuerst gehört.
1: Das ist ein ganz hübsches Spiel, was so mehr oder weniger Anime-Optik mit Pixel-Optik beziehungsweise Pixel-Art vereint. Und naja, also ich würde mal nicht sagen, es ist wie Pokémon, aber es fühlt sich an manchen Stellen so wie Pokémon an. Aber die Krux ist, also das Schöne bei diesem Spiel ist, man kann mithilfe von Kassetten, wo man quasi Teil seiner, naja, Teil seines Selbst speichert, kann man quasi die Form von Bestien bzw. Kreaturen annehmen und als diese Kreaturen dann kämpfen. Man kann weitere Kreaturen in der Welt, in der man sich befindet, dann kann man mithilfe von Kassetten, die man mit sich herumträgt, kann man das, also nicht den Geist, aber das Aussehen dieser Biester, dieser Kreaturen speichern und dann quasi auch als so eine Kreatur kämpfen.
2: Spielerisch müsst ihr euch das vorstellen, ja, du hast es schon so erzählt, wie so ein, so ein Hybrid aus einer Pokémon-esken Gameplay-Weise plus eben so ein bisschen, Körpertausch oder die Fähigkeiten aufsaugen. Grafisch hat es mich ja wirklich erinnert wie ein Gameboy-Spiel, nur halt wirklich in 3D oder 2,5D. Das war ziemlich cool, weil sie das sehr, sehr gut gemacht haben, diesen Look einzufangen, aber halt auf eine 3D-Ebene zu hieven. Das fand ich ziemlich cool. Und ja, es gibt einen Vorgänger, den könnt ihr euch gerne anschauen, wenn euch generell diese Idee des Figuren-Monster-Fangens und deren Fähigkeiten übernehmens oder auch deren Sein übernehmens interessiert, gerne anschauen.
1: Ja, und dann waren wir weiterhin bei Raw Fury, bei einem Side-Scrolling-Spiel, auch in Pixel-Optik, nämlich Kingdoms 3,
2: ja.
1: Rising Kingdoms.
2: Und vielleicht habt
1: Kingdom,
2: ihr...
1: Nicht Kingdom 3, nicht
2: Kingdoms. Vielleicht habt ihr die beiden Vorgänger schon mal gesehen. Es ist in der Tat ein sehr, sehr cooles Side-Scrolling-Spiel, wo ihr schon euer Lager oder Königreich so ein bisschen aufbaut, indem ihr halt wirklich von links nach rechts auf eurem Bildschirm reitet oder geht und Münzen sammelt, Gegner bekämpft und eine Armee aufbaut und damit immer weiter voranschreitet im wahrsten Sinne. Kingdom 3 habe ich ja auch ein bisschen anspielen können. Wir mussten danach zum nächsten Termin, also nicht ganz so ausführlich, wie wir gerne gewollt hätten. Die Grundmechanik ist gleich geblieben. Es gibt natürlich Neuerungen. Rein grafisch sieht es natürlich immer noch besser aus als die Vorhergängertitel, wobei manche denken, hör, ist ja nur Pixel. Aber man kann unglaublich viel machen,
1: ja,
2: selbst im Pixel-Art-Bereich.
1: Ja, und das sieht sehr schön, sehr bunt aus.
2: Ja.
1: Also das ist eines der bunteren Pixel-Spiele.
2: Ja, flüssige Animationen, spaßiges Gameplay, indem ihr, wie gesagt, euer Lager aufbaut, indem ihr Schatztruhen, Münzen findet oder generell Münzen findet, Leute anheuert, eine kleine Armee aufmacht und damit die Feinde bekämpft, die aus so einem dunklen, nicht Schleier, aber so dunklen Rissen kommen und die ganze Spielwelt eben so. Ist so ein bisschen wie Märchen, aber halt so ein düsteres Märchen. So kann man sich das ungefähr vorstellen. Und wer also schon die ersten beiden Spiele mochte, bekommt hier, ich will nicht sagen, nur mehr vom Gleichen, weil das wäre nicht genug. Ihr bekommt mehr vom Vertrauten, aber besser als vorher.
1: Genau. Und wir mussten bei diesem Titel leider ein bisschen früher Schluss machen, weil wir dann anschließend zu CD Projekt Red gegangen sind für ihr Witcher Showcase.
2: Ja, es hat geklappt, nachdem wir am Tag zuvor zeitlich nicht dahin konnten, aber dank den flexiblen Leuten von CD Projekt konnten wir uns die Demo dann doch noch anschauen.
1: Vielen Dank.
2: Hallo Fabi, danke. Und es war eine Vorführung, wo die Entwickler tatsächlich gespielt haben. Das hat man nicht mehr ganz so oft. Das hatten wir letztes Jahr bei Blood of the Dawnwalker, was ja witzigerweise auch so ein bisschen in die ähnliche Richtung geht, auch von teilweise einigen Ex-Witcher-Entwicklern. Und dieses Jahr haben wir uns das neue DLC anschauen können. Songs from the Past, das ist ein DLC für ein 11 Jahre altes Spiel, ein Add-on, kein DLC, es ist ein Add-on für ein 11 Jahre altes Spiel, was an sich schon mal sehr seltsam ist, weil das überhaupt nicht oft passiert. Aber sie haben das gekoppelt oder koppeln das mit dem Release einer Remastered-Version. Das heißt, Witcher 3 wird dann für die neuere oder neue Konsolengeneration, also PS5 und Xbox Series S und X und natürlich für PC, in einer Remastered-Version veröffentlicht, die Quality-of-Life-Verbesserungen als auch grafische Verbesserungen bereithält. Und das ist ziemlich cool, weil so bereitet man quasi auf eine wunderbare Art und Weise einen älteren Titel vor, der nochmal neue Inhalte bekommt. Und was für neue Inhalte? Wow!
1: Ja, wir durften nämlich auch einen Blick auf das DLC werfen, beziehungsweise die ersten Minuten davon. Und ich habe ganz, ganz, ganz verdrängt, wie oft Geralt macht.
2: Ja, ist ein sehr pensive Charakter, der andauernd nachdenkt und dann macht. Natürlich im Englischen von Doug Cockle nach wie vor gesprochen, im Deutschen nach wie vor von Markus Pfeiffer. Die Originalstimmen haben sie wieder gecastet, wobei die Aufnahmen diesmal vermutlich nach Berlin gezogen sind. Zu hören war wohl auch schon Lea Kalpen, die kennt man vielleicht auch aus Film und Fernsehen. Die spricht nämlich die neue, einen der neuen Charaktere, den man begegnet, die Cousine von Rittersporn. Und ihr folgen wir auch in diesem eigentlich wunderbar pittoreskem Land, wo das Anwesen der Familie von Rittersporn steht. Latin heißt dieser Bereich und ist so abgekapselt vom Rest der Welt, dass die vom Krieg gar nichts mitbekommen. Denen geht's richtig gut, da ist richtig schön und Geralt ist eigentlich auch nur da, um ein bisschen zu entspannen.
1: Bisschen zu feiern, ein bisschen Ernte
2: ja,
1: und Fest feiern.
2: Ja, ich meine, er hat keinen Kater, weil er ein Hexer ist, aber er wacht nach einer langen Nacht auf und Rittersporn ist weg. Und als er dann zum gemeinsamen Frühstück geht, findet er eben nur seine Cousine und deren Großmutter. Passt das verwandtschaftlich von den Verhältnissen? Doch, müsste ja
1: ich
2: sein.
1: Ich glaube,
2: ne?
1: Es war die Großmutter. Es kann. Ja, sie hat sie, die hat sie.
2: Na, auf jeden Fall eine Matriarchin, wie sie im Buche steht. Und ja, Rittersporn ist nirgends zu sehen. Und unsere Aufgabe ist es dann, Rittersporn zu suchen. Und plötzlich ist das alles gar nicht mehr so märchenhaft, beziehungsweise ist es ein dunkles Märchen geworden.
1: Klassisch Witcher.
2: Klassisch Witcher natürlich. Denn es gibt doch mehr Böses in dieser Welt, als man denken darf. Und Geralt hat auch einen komischen Traum zu Beginn. Und es stellt sich raus, das war gar kein Traum, das war eine Vorahnung. Also begeben wir uns in so einen dunklen Bereich von diesem Wald, so einen Sumpf mit ganz vielen Ranken. Und müssen uns dort durchschlagen. Und ob wir Rittersporn finden, das wissen wir auch nicht. Die Demo ging eine Dreiviertelstunde. Ihr könnt euch eine Kurzfassung davon auf YouTube anschauen. Die Entwickler haben das Ganze, was wir gesehen haben, also geschnitten auf YouTube hochgeladen und da bekommt ihr also auch einen Eindruck von diesem neuen Add-on. Und was mich ja besonders anfixt, ist die Tatsache, ja cool, sie machen einen Remaster. Ich habe Witcher 3 habe ich vor Jahren logischerweise gespielt, als es rauskam, auch die beiden Add-ons, die davor schon kamen. Aber das Remaster, natürlich, das habe ich ja mit dir noch gar nicht gespielt. Das heißt, sobald das Ende September rauskommt, das Remaster, nicht das Add-on, werden wir uns gemeinsam in die Welt von Witcher 3 begeben. Und das wird ein riesen Abenteuer. Das Hauptspiel plus die beiden veröffentlichten Add-ons sind ja schon riesig und du kennst das ja noch gar nicht, deswegen...
1: Ja, ich bin gespannt. Ich schließe davor erstmal nochmal meinen zweiten Hardcore-Run von Kingdom Come Deliverance 2 ab und dann spiele ich Witcher 3.
2: Also ich freue mich wahnsinnig darauf, weil bislang scheint CD Projekt mal wieder alles richtig zu machen. Kleiner Wermutstropfen für alle, die sich jetzt denken, oh ja, geil, 11 Jahre altes Spiel, Remaster hole ich mir, geht noch, aber sie haben den Preis angehoben um 20 Euro, was ich verstehe. Das kostet jetzt, glaube ich, wieder 50, vorher waren es 30 Euro für Witcher 3, wobei ich aber glaube, dass die beiden Add-ons jetzt kostenlos sind. Also es ist ein Geben und Nehmen und sind wir ehrlich, dafür, dass sie viele Jahre jetzt wieder an dem Remaster gearbeitet haben, beziehungsweise deren Partnerstudio in den USA, also CD Projekt war involviert, aber deren Partnerstudio, das auch zu CD Projekt gehört hat, das primär mehr entwickelte, die haben das in den USA gemacht. Deswegen, es passt ganz gut an Geben und Nehmen, das Add-on kommt nächstes Jahr raus. Und ja, das Remaster aber schon bald. Deswegen sattelt Plötze. Ja, Roach heißt ja Plötze auf Deutsch.
1: Ich finde Plötze besser als Roach.
2: Plötze ist cooler. Hätten Sie das bei Casey die auch mal eingedeutscht? Da heißt ja, ja. Pebbles auch nur Pebbles und nicht Kieselchen.
1: Kieselchen wäre schön
2: gewesen. Mehr oder
1: wenigstens Kiesel. Oder
2: gut.
1: Asche oder Eisengrau oder was auch immer.
2: Reden wir nicht zum 1000. Mal über Casey die, denn wir haben zwar Tobi getroffen. Hallo Tobi, der das nicht hören wird, weil wir ihm das nicht schicken, weil wir keinen Termin bei ihm hatten. Aber wir haben ihn getroffen.
1: Er hat selber gesagt, er ist Tourist diesmal.
2: Also halt.
1: Er war beim Tschechenstand zu finden.
2: Ja, also wenn ihr Businessbesucher seid, Trade Visitor oder Pressemenschen, geht immer zum Tschechenstand, die haben da sehr leckeres Bier für alle, die vorbeigucken und natürlich auch tolle Leute, tolle Entwickler. Wir haben nach Witcher hatten wir einen Kombi-Termin, wir haben uns zwei Spiele angesehen, nämlich For the Stars und Bellwright von Snail Games, und das waren zwei sehr unterschiedliche Spiele. Das erste war so ein, ich will nicht sagen so Hardcore-Sci-Fi, aber schon Sci-Fi auf jeden Fall, so ein bisschen wie in Richtung No Man's Sky gedacht, also Planeten und Ressourcen und Produktionsketten. Das andere war auch ein bisschen Produktionsketten, aber sowas wie Aska, also ein Survival im ersten Spielabschnitt, geht zu Siedlungsbau und Siedler Allokation und Schlachtenführung über. Das waren die zwei Titel. Und du hast ja primär, oder der erste war ja For the Stars, und du hast dir, glaube ich, Notizen gemacht, die ich nicht lesen kann, deswegen
1: Wow, und dabei bist du derjenige, der die Sauklaue hat hier.
2: Hey!
1: So, also For the Stars ist ein, sagen wir mal so, es ist ein Spiel aus dem Sci-Fi-Genre, und das ist ein Aufbau-Survival-Spiel, das vor allem auch, ne, das auch einen Multiplayer hat, aber wo beim Multiplayer eher Wert auf Zusammenarbeit gelegt wird. Das heißt, man baut gemeinsam Strukturen auf fremden Planeten auf und versucht sie dann halt auch zu warten, zu managen. Und der Hauptfokus liegt halt, wie gesagt, auf der Zusammenarbeit und naja, sagen wir mal so, an der Anpassung an die Planeten, die mitunter ziemlich menschenfeindlich, also in ihrer, von ihrer Umwelt bzw. ihrer Beschaffenheit sehr, naja, sehr toxisch, sehr feindlich sein können. Da muss man halt Systeme entwickeln, um die Ressourcen, die man braucht, von diesen Planeten auch ordentlich abbauen zu können, ohne irgendwelche Verluste zu riskieren.
2: Was ich spannend fand, war deren Ansatz für das Miteinander. Denn normalerweise, wenn man solche Multiplayer-Sachen hat, kann das ja immer passieren, dass andere Spieler griefen. Ja, die machen da was kaputt, was man selber gemacht hat.
1: Arklas grüßen.
2: Und hier läuft das so, dass man sich quasi annähert und man kann andere Spieler quasi einladen in seine Player-Bubble und dann mit denen zusammenarbeiten oder halt auch kompetitiv sein. Aber es ist ein auf gegenseitigem Einverständnis beruhendes System, das ich so auch noch nicht kannte, dass man also nicht einfach per se zu irgendeinem hingehen kann und was auch immer machen kann, sondern es beruht auf Kommunikation und Einverständnis und dann kann man zusammenspielen. Das ist also ziemlich cool. Es gibt auch noch Gilden, die von den Spielern gemacht werden können. Es gibt Fraktionen, die sind vorgegeben. Es gibt ein großes Community Hub und es befindet sich gerade noch mitten in der Entwicklung. Das heißt, für alle Leute, die Sci-Fi mögen und nicht 30 Jahre auf Star Citizen warten wollen, wobei das jetzt nicht direkt vergleichbar ist, aber wer Raumschiffe mag und generell so ein bisschen in Richtung No Man's Sky mag und mit Freunden spielen will, der sollte For the Stars auf jeden Fall im Auge behalten. Danach haben wir Bellwright gesehen, was in eine ganz andere Richtung geht.
1: Ja, weil da geht's nämlich wieder in Richtung, naja, ich würde mal sagen Mittelalter, und man spielt als Teil einer Rebellion, aber es ist auch ein Aufbauspiel, wo man quasi seine eigene, naja, Basis würde ich es nicht mal nennen. Also man kann von Basis zu Dorf zu Siedlung zu Stadt vielleicht sogar schon, kann man seine, naja, Basis aufbauen, seine Siedlung, und es gibt unglaublich viele Sachen, die man quasi auch micromanagen kann in diesem Spiel.
2: Also Bellwright ist auch schon draußen. Was wir gesehen haben, ist das neueste Update. Und es gibt Pferde. Also das hat sich am Spieler gewünscht.
1: Man muss nicht mehr zu Fuß laufen.
2: Was ich krass fand, weil ich habe das bekommen, diese Demo, und gespielt und habe das so als ja selbstverständlich hingenommen, dass das halt Pferde hat. Aber dann hatten wir uns den Entwickler erzählt, ja nein, also das haben sich viele gewünscht. Das macht auch total viel Sinn, weil die Welt sehr groß ist und da hinzulaufen ist halt immer ein ziemlicher Aufwand. Deswegen cool, dass es jetzt Pferde gibt. Das Update ist noch nicht draußen. Also Bellwright, dieses Update kommt erst noch, weil sie die, ja, zum Beispiel die Animation noch ein bisschen mehr feintunen wollen. Da sind sie gerade dabei. Obwohl ich die schon sehr gut fand für Pferdeanimation. Das heißt, da gibt es also noch mehr. Die Entwickler arbeiten stetig dran. Sie haben noch viele Ideen. Es gibt noch mehr Quests, narrative Stränge. Es wird vielleicht auch eine Sprachausgabe mit echten Menschen geben. Daran arbeiten sie auch. Das heißt, wer Bellwright schon mochte, wird noch mehr mehr davon haben, gerade mit den Pferden, die ich als gelungene Hinzufügung oder Addition betrachtet habe. Das heißt, das war ziemlich cool. Und ja, also Bellwright an sich, wer Spiele wie Asgard mochte zum Beispiel, die machen ja was Ähnliches. Oder Mountain Blade natürlich, der wird sich bei Bellwright auch heimisch fühlen. Und dann ging es zur Präsidente mal wieder.
1: Stimmt, Tropico 7 hatten wir auch.
2: Ja,
1: noch.
2: Natürlich.
1: Ja, mal wieder. Wir haben es ja letztes Jahr auch schon gesehen und jetzt dieses Jahr wieder. Und sie haben einiges noch wirklich, also der Feinschliff kann sich sehen lassen, den sie jetzt noch vorgenommen haben. Man hat eine etwas umfangreichere Insel diesmal gesehen mit noch etwas verfeinerten auch Micromanagement. Ne? Natürlich ist das ja auch ein Aufbauspiel. Aber es ist eines von der, naja, sagen wir mal so, einer von der Sorte, die sich nicht allzu sehr ernst nimmt, beziehungsweise auf seine verspielte Weise ziemlich gute, doch ziemlich, ziemlich gute Simulationen bieten kann.
2: Es ist natürlich auch inhärent sozialkritisch und ja, also
1: natürlich
2: wirklich
1: ist das.
2: Tongue-in-cheek-Humor, wie man so schön sagt. Also man darf nicht alles ernst nehmen. Es ist natürlich überspitzt, aber wer Tropico vorher schon mochte, wird hier also ja auch wieder hier mehr vom Gleichen, aber noch besser, mehr also ausführlicher. Man kann besser terraformen. Es gibt
1: ja, der große Unterschied ist, dass sie wirklich das Terraforming erweitert haben, so dass man jetzt quasi für sehr viel Geld kann man den Ozean einebnen und neues Land schaffen
2: oder neue Bälle. Das heißt, ist euch als Präsidente wirklich keine Grenze gesetzt. Die politischen Fraktionen sind natürlich auch neu und es gibt natürlich wieder die Zeitalter von der Kolonialzeit über die Weltkriege bis in die Neuzeit. Sie haben eine Kampagne vorbereitet. Es gibt natürlich das freie Spiel. Die Wirtschaftssimulation ist ausgeklügelter. Die Gebäude, wenn ihr die platziert, wird euch ein bisschen besser angezeigt. Wo werden welche gebraucht? Also wo baue ich ein Krankenhaus hin? Wie entscheiden die Figuren, also eure Bewohner, zu welchem Arzt oder welchem Supermarkt gehe ich und welche Erfahrung habe ich da? Gibt es da das Sortiment? Muss ich lange warten? Ist er überfüllt? Also da steckt unglaublich viel unter der Haube bei Tropico 7, was man als Spieler grafisch nicht sieht, weil das alles quasi simuliert wird. Aber was sie simulieren, das ist quasi ziemlich, ziemlich krass. Das läuft über Verkehr von persönlichen Routinen jedes Bewohners, politische Einstellung, wo die arbeiten gehen, was sie für Erlebnisse haben, wie zufrieden sie sind. Und das alles, wie man das bei Tropico kennt, eingebettet in dieses wunderbar karibische Setting mit der tollen Musik. Und die haben sie diesmal erstmals selbst gemacht. Also wenn ihr die anderen Tropico-Spiele kennt, das war meistens nur lizenziert, ein bisschen selbst gemacht, aber dieses Mal haben sie wirklich die komplette Musik, was meint der, 142 Minuten, glaube ich.
1: Und sie haut rein, diese Musik.
2: Selbst gemacht, hier in Berlin wurde die aufgenommen. Sie haben auch Sänger gehabt, sie haben natürlich die Instrumente und so, also komplett gefertigt und handgemacht. Das ist ziemlich, ziemlich cool. Zumal für alle Leute, die Content machen, war es halt immer schwierig, weil die Musik meistens halt lizenziert war fürs Spiel. Und wenn ihr dann auf Twitch gestreamt habt oder YouTube-Videos gemacht habt, dann war die Musik eben nicht dafür lizenziert und ihr habt eventuell Copyright-Claims bekommt. Das geht jetzt nicht mehr, weil sie eben zum Großteil, ich glaube, sie haben noch ein bisschen Lizenzmusik drin, I guess, aber das Allermeiste, wie gesagt, ist jetzt selbst komponiert und aufgenommen. Das fand ich ziemlich cool.
1: Ja, und Penultimo ist natürlich auch
2: dabei. Ja, Patrick Bach. Und das hat mich sehr gewundert, dass Patrick Bach das ist, weil ich habe ihn nicht erkannt. Wenn ihr Herr der Ringe gesehen habt, das ist die Stimme von Samwise Gamgee. Ja, wirklich. Hört mal nach. Es ist Penultimo. Präsidente.
1: Wenn man es weiß, dann hört man das auch raus.
2: Ja, und so wurde bestätigt, dass Penultimo ein bisschen erwachsener geworden ist.
1: Immer noch ein wenig dümmlich, aber nicht mehr so, naja, nicht mehr so Schoßhündchen anhänglich.
2: Ja, also er ist ein bisschen erwachsener geworden, aber immer noch dasselbe alte Penultimo, der Präsidente sagt, hoffentlich zumindest.
1: Das werden wir sehen.
2: Und ja, also wir haben denselben Entwickler getroffen, der uns auch letztes Jahr schon die Demo gezeigt hat und wir sind sehr, sehr gespannt. Es kommt auch bald raus, Januar, glaube ich, war das im Januar?
1: Ja, es soll, glaube ich, Januar rauskommen.
2: Das heißt, seid auf jeden Fall gespannt. Wir sind es, wir schauen uns das auf jeden Fall an, weil ich habe Tropico wirklich lieb gewonnen. Wir kennen auch einen, wobei wir kennen ja nicht nur einen, der war ja bei uns im Interview, Logan Hillier, the one and only, der bei uns letztes Jahr hier bei Score der Game Talk zu hören war, der Schauspieler von Ishvan Toth aus Kingdom Come Deliverance 2, den hast du ja interviewt letztes Jahr.
1: Ja.
2: Der ist ein Riesenfan von Tropico. Das heißt, dem werden wir auf jeden Fall Bescheid sagen und ein bisschen Merch schicken, weil der streamt das auch sehr gerne auf Twitch und deswegen.
1: Er kriegt jetzt ein paar schöne Tropico-Posts.
2: Kann sich Logan freuen. Und wir müssen uns ein bisschen beeilen, weil ihr merkt, die Sendung schreitet voran und wir sind noch nicht mal am Ende vom zweiten Tag. Deswegen machen wir ein bisschen hin und gehen nach Aerosoft Country.
1: Da ist aber eine Sache, die mir noch gerade eingefallen ist. Wir haben nicht nur Tropico 7 gesehen bei Calypso. Wir haben auch den Unannounced-Titel gesehen, wo mir der Name jetzt gerade nicht einfallen will. Aber es ist ein wunderschön süßes Spiel mit einer Hexe, die deren Haupthexerei Bäckerei, also beziehungsweise Gebäck ist. Und das ist halt auch ein etwas unkonventionelles, aber sehr süßes Spiel gewesen, wo man quasi eine Welt von einer, naja, ich würde mal nicht sagen Plage oder Fluch, vielleicht einer Fluchplage befreien muss und quasi die Bewohner wieder zurückverwandeln muss. Und das tut man mit seiner Bäckermagie. Und das ist eigentlich ein sehr, sehr schönes Spiel. Da freue ich mich auch drauf, das kommt auch bald raus.
2: Ja, das ist von den Dungeons-Machern, und wer Dungeons kennt, das ist halt dieses Spiel, wo ihr wortwörtlich einen Kerker designt. Das gibt auch schon ewig, diese Reihe. Und genau diese Entwickler haben jetzt was ganz anderes gemacht. Das finde ich sehr, sehr cool. Rise of the Spellbreaker, so heißt es.
1: So heißt es.
2: Deswegen, das fand ich ziemlich cool. Einfach, weil es so wenige Spiele gibt, die Bäckerei als Thema haben. Also ihr habt da eure Croissant-Feuerkraft und ihr habt da euren Sauerteig, mit dem ihr sprechen könnt. Wie hieß der Hermann oder Günther oder sowas? Also ein schöner deutscher Name.
1: Der hieß Hermann.
2: In eurem Dörfchen, es ist Koop. Fähig. Das heißt, ihr könnt mit einem anderen Spieler zusammen eure Welt gestalten und dieses Spiel erleben. Ein wunderbar bezaubernder Titel. Und die Dungeons DNS ist da. Ihr könnt nämlich eins dieser Häuser könnt ihr einrichten und allein die Ansicht erinnert an Dungeons. Das heißt, wer das mochte, das Einrichten und das Designen von Spaces und so, der wird auch hier glücklich werden. Das war ein schönes, nettes Intermezzo, was wir da gesehen haben.
1: Ja, und danach ging es zu Tropico 7 und danach ging es zu Aerosoft zu 8 Spielen, von denen wir jetzt mal wahrscheinlich 3 näher betrachten werden, weil, wie gesagt, die Zeit drängt ein bisschen. Wir werden auf die anderen Simulatoren, sobald wir einen Blick drauf geworfen haben, einen näheren Blick jenseits der Gamescom, werden wir natürlich auch nochmal auf diese zu sprechen kommen. Aber 3 sind uns halt besonders in Erinnerung geblieben. Und der erste ist Notruf 3, ein Feuerwehrsimulator. Und was für ein Simulator das ist?
2: Also der ist so simulatorisch, dass sie die Feuerwache in Mülheim nachgebaut haben.
1: 1:1.
2: Das Gelände an sich ist, glaube ich, 25.000 Quadratmeter. Sie haben jetzt schon 4.000 Quadratmeter nachgebaut. Und der Entwickler selber ist seit über 8 Jahren in diesem Feuerwehrmetier und war oft da, war bei Einsätzen. Das heißt, alles, was sie hier spielt, ist wirklich sehr, sehr realitätsgetreu. Die Art der Einsätze, klassisch für Deutschland. Warum ich das sage, das erfahrt ihr gleich, weil wir haben noch einen anderen Feuerwehrsimulator gespielt. Der ist sehr anders. Und hier bei diesem, wie gesagt, sehr authentisch, von den Fahrzeugen über die Einsatzwerkzeuge, über die Einsatzmechaniken, über das, was die Leute dort sagen, also die NPCs, wirklich originalgetreu nachvollziehbar, also ein Leidenschaftsprojekt, wo es sogar so weit ging, dass sich Leute online beschwert hatten, dass die Frequenz des Blaulichts nicht stimmt und der Entwickler über Umwege von jemandem, der Miniaturen baut, herausgefunden hat, wie die Schaltpläne fürs Blaulicht sind und die Frequenz dann nachjustiert hat. Das ist einfach ein Level an Dedication, das findet man selten.
1: Ja, das ist nicht nur die Frequenz von dem Blaulicht, das ist halt auch, je nach Beschaffenheit des Feuers kann sich der Rauch verändern. Du hast halt wirklich unterschiedlichen Rauch, je nachdem, was in Brand steht, beziehungsweise was brennt. Du hast halt auch wirklich sehr, sehr gut nachgebaute, hast du Einsätze. Du kannst aber halt auch, das ist halt geplant, mit dem Editor kannst du eigene Fälle erstellen und beim Steam Workshop hochladen. Und was ich halt auch witzig fand, es gibt halt mehrere Plakate und Poster in der Wache und die haben QR-Codes und diese QR-Codes funktionieren tatsächlich und die leiten einen weiter zur Rekrutierungsstelle der Wache. Das heißt, du kannst über diesen QR-Code, kannst du dich da quasi bewerben.
2: Genau, wenn euch also die Arbeit der Feuerwehr interessiert, dort werdet ihr fündig. Apropos Feuerwehr, wir haben noch einen zweiten Feuerwehrsimulator gesehen und der war ganz anders. Also beziehungsweise er war nicht anders, aber er war schon anders.
1: So, das ist nämlich einer, der sich nicht auf die Einsätze und auch nicht auf den Tagesablauf der Feuerwehr konzentriert hat, wie dieser sehr, sehr, sehr streng simulierte Simulator. den wir gerade besprochen haben, der konzentriert sich aufs Feuer. Und wie der sich aufs Feuer konzentriert?
2: Das Setting ist amerikanisch und das bedeutet, man hat dann doch schon mal die, ich sag mal so, die 10-1% der Feuerwehreinsätze, wo man also einen Waldbrand löscht oder so. Das kommt hier nicht so oft vor, beziehungsweise nicht in diesem Ausmaß. Und dieses Spiel hat sich eben darauf konzentriert, genau das zu porträtieren. Und auch die grafische Qualität ist hier anders. Die laufen mit der Unreal Engine 5. Und das Main-Feature ist natürlich das Feuerlöschen. Ihr könnt genauso gut auch mechanisch an diesem Feuerwehrwagen und den Leitungen und so arbeiten, aber das Hauptfeature ist eben tatsächlich das Feuerlöschen.
1: Ja, das heißt, da kommt es auch nicht darauf an, ob das Wasser irgendwann ausgeht, ob du ordentlich ausgerüstet bist, beziehungsweise dass du den Schlauch halt auch ordentlich hinter dir herziehst. Darauf kommt es nicht an. Es kommt aufs Feuerlöschen an.
2: Genau. Und Firefighters Code Red heißt das Ganze. Gibt es für PC, PS5 und Xbox, läuft auch gut auf Handhelds. Da hat das stolz präsentiert, dass die FPS auch wirklich gut war, also auf allen Plattformen, die wir da gesehen haben, PC und Handheld, also Windows oder Linux Handheld war das ja. Aber ja, also anders als der wirklich sehr realitätsgetreue Simulator ist hier wirklich das Drama, du hast es hier ganz drauf, fett draufgeschrieben, wirklich im Fokus und das hat Spaß gemacht. Also ihr könnt das Ding dann auch im Koop spielen mit anderen Spielern und dann zusammen eine Feuerwache löschen. Nein, also einen Waldbrand oder ein Flugzeug, das gab es mal einen Teil davor zum Beispiel.
1: Umgestürzte, also entgleiste Züge.
2: Ja, also das ist eigentlich deren erstes Spiel, sie machen das auch schon ein paar Jahre und diese neueste Iteration bietet auch eine große Spielwelt, wo ihr also zu den Einsätzen fahren könnt, wenn ihr wollt, müsst ihr nicht, aber das wirkte also schon mal viel, viel größer und einfach mit einem anderen, dramatischeren Fokus auf Einsätze. Ihr müsst Menschen rausziehen und zum Krankenwagen tragen, ihr habt natürlich Türen zum Einhacken und so, also das ist schon deutlich, ich sag mal, actiongeladener.
1: Ja, auf eine Sim würde ich tatsächlich noch zu sprechen kommen, einfach deswegen, weil ich sie so faszinierend fand und auch die Leute, die sie vorgestellt haben. Das heißt, es wird eher 3,5 Simulatoren statt nur 3, nämlich der Forensik-Simulator.
2: Ah ja, gut, dass du sagst, ja.
1: So, und bei dem war halt auch die Besonderheit, die Leute, die das vorgestellt haben, waren unter anderem vom LKA und ja, von der Polizei Rheinland-Pfalz. Und die haben halt auch wirklich stark mit den Entwicklern zusammengearbeitet als Consultants. Und dementsprechend wurde auch hier sehr, sehr viel auf Authentizität geachtet, im Rahmen, dass es halt immer noch ein Spiel ist und dass man halt einige Prozesse ein bisschen vereinfachen muss, damit das Spiel vorankommt. So, aber das war auch ein sehr, sehr interessantes Gespräch, das wir da mit dem LKA geführt haben, beziehungsweise auch eine sehr, sehr interessante Sichtweise auf die Abläufe durch diesen Simulator. Und da bin ich auch sehr gespannt, wie sich das noch entwickelt.
2: Das war also ja ein schöner Beitrag. Wir werden, wie gesagt, noch ein bisschen mehr in-depth sprechen. Das Spiel an sich ist auch schon draußen. Aber der Termin war sehr schön. Und als letztes, alle Leute in Greifswald aufgepasst. Greifswald ist in einem Videospiel, nämlich in dem, was wir jetzt vorstellen. Zumindest teilweise.
1: Ja, in Professional Ship Simulator.
2: Das war das Spiel, was nun wirklich wenig Kompromisse gemacht hat in seiner Komplexität. Das ist ein sehr komplexer Schiffssimulator und es gibt den Greifswalder Bodden. Ihr könnt bis zur Brücke in Wiek fahren, die ja hochgeklappt wird immer. Bis dahin ist der Hafen modelliert.
1: Weil es gibt zwei Maps in diesem Spiel bislang und eine umfasst Rügen und die anschließenden Buchten vom Festland und die andere umfasst Dover. Also einmal habt ihr Großbritannien und einmal habt ihr Nordwestmecklenburg.
2: Ja, und eben auch der Hafen von Greifswald. Aber was ist der Simulator überhaupt? Natürlich, ihr habt verschiedene Schiffe, die ihr steuern könnt.
1: Nordostmecklenburg übrigens.
2: Und die sind alle in ihrer Komplexität realistisch. Vom Kreuzfahrtschiff über einen Frachtkahn zu einem kleinen Schnellboot. Das Ganze ist so ausgelegt, dass ihr euch, also entweder ihr kennt euch schon aus und habt einen Bootsführerschein, oder ihr habt ganz viel Lust, euch einzulesen. Das werden wir übrigens auch tun, weil wir bekommen das Spiel in Kürze sogar. Ich glaube, in 2 Wochen in der nächsten Sendung sprechen wir, glaube ich, sogar schon drüber.
1: Ja, wenn alles glatt läuft, dann können wir tatsächlich mal berichten, wie Greifswald in diesem Simulator aussieht. Vorpommern, Greifswald, die Gegend werden wir natürlich erkunden, zu Schiff, zu Wasser.
2: Und ja, es ist aber auch noch ein Videospiel. Es gibt ein bisschen so einen kleinen Wirtschaftsanteil. Ihr habt auch eine Spielfigur, die steuert ihr quasi rum. Ihr könnt zum Hafenschachtel gehen. Also so ein paar Sachen sind natürlich dabei, die gameplaymäßig an ein Videospiel erinnern. Aber die Komplexität ist nicht eingebüßt. Das heißt, ihr habt wirklich eure ganz vielen Instrumente und Schalter und Hebel. Die müsst ihr alle bedienen, um das Schiff zu steuern. Was ihr machen könnt, das ist dann wieder Marke Videospiel. Ihr könnt das Wetter einstellen, ihr könnt die Windstärke einstellen. Also all sowas, was ihr quasi...
1: Die Wellenhöhe könnt ihr
2: auch einstellen. Das heißt, natürlich könnt ihr euch das ein bisschen zurecht basteln. Ihr könnt Aufträge annehmen, also mal Touristen chauffieren oder natürlich einen Lastkahn von A nach B. All das könnt ihr hier machen. Und das ist wirklich einer der komplexesten Simulatoren, die ich gesehen habe. Ich hoffe, wir kriegen das hin. Wir werden das zu zweit spielen müssen, weil wir den kombinierten Hirnschmalz brauchen werden. Mhm. Aber ich freue mich drauf. Einfach nur, weil, nicht einfach nur, weil, aber auch, weil man natürlich den Hafen von Greifswald begutachten kann. Das war also ein ziemlich cooler Termin.
1: Ich frage mich, ob die Hochwassersperre, ob diese riesige Schranke mit da zu sehen ist. Das werden wir sehen.
2: Es war ein wahres Liebhaberprojekt, deswegen in zwei Wochen mehr. Wir müssen direkt mit Freitag weitermachen, ohne Musik, weil wir wirklich viel zu erzählen haben. Und wow, die Zeit vergeht wie im Flug. Deswegen machen wir gleich mit Freitag weiter. Und das war der letzte Messetag für uns. Wir haben natürlich trotzdem noch ein paar tolle Sachen gesehen. Angefangen mit Crazy Taxi World Tour. Und der Name ist genau das, was ihr denkt. Ihr seid ein Taxifahrer, der mit seinem Cabrio-Taxi, die Map war in Köln, tatsächlich fahrt. Und verschiedenste Sachen machen können. Von ich will nur dahin einen Fahrgast transportieren, über Leute kennenlernen, die so kleine Story-Sequenzen, Zwischensequenzen haben und dann halt eine Mission spielen, die natürlich spielerisch ein bisschen anspruchsvoller ist. Eine Mission zum Beispiel war, ach nein, ich bin hier oben auf diesem Schloss und muss zum Flughafen, und da hatte dann so einen Riesenstrauß Rosen mit dabei und ihr musste dann auf den Flugplatz zum startenden Flugzeug da runterfahren wie in den Simpsons, und dann ist der wirklich von eurem Cabrio auf die Reifen gesprungen und abgehoben. Solche Missionen erwarten euch. Also überhaupt nicht ernst zu nehmen, überzogen, aber das Fahrgefühl ist geil. Also das haben sie gut gemacht. Es ist natürlich schnell und spritzig, es ist actionmäßig, es ist arcadig, aber genauso soll es sein. Das war ein sehr, sehr cooler Termin.
1: Ja, und dann waren wir weiterhin bei Sega, bei Total War Warhammer 40K. Ein typisches Total War Spiel, aber halt dementsprechend jetzt mit der hübschen Warhammer 40K Ästhetik und IP. Ja, es fühlt sich an, es sieht aus wie ein Total War Spiel, es fühlt sich an wie ein, es spielt sich wie ein Total War Spiel. Also das war auch ganz interessant. Da bin ich auch sehr gespannt, wie sich das noch entwickelt.
2: Um es jetzt nicht runterzurattern, also kurzer Einschub, ich habe viele Stunden Total War Shogun 2 gespielt, das heißt, ich habe auch schon mal Total War Spiele gespielt und es hat mir gut gefallen. Es nimmt diese Kernmechaniken. Primär haben wir in der Gamescom-Demo Schlachten gespielt, also eine kleine und eine große. An die ganz große habe ich mich ja nicht rangetraut, aber ich bin tatsächlich gut durchgekommen. Also die Ästhetik ist da, das Gemetzel ist da, es wird, glaube ich, auch wieder einer, der wird USK 18 Freigabe kriegen. Das heißt, für Total War Fans und oder für Warhammer Fans unbedingt reinschauen. Danach waren wir bei Giant Software und du hast dich direkt in den Rennsitz begeben, wortwörtlich.
1: Ja, ich habe tatsächlich mal eine dieser Setups, die sie dort haben stehen hatten, habe ich mal ausprobiert. Man konnte sich quasi hinter das Steuer eines Rennwagens setzen und da ein bisschen über die Piste donnern. Und ich habe natürlich jedes Mal die Kurven verkackt. Das heißt, ich konnte nicht besonders gut fahren. Aber was halt schön war, ich habe mich mit einem der Consultants für dieses Spiel unterhalten, der auch selber persönlich mal in der Rennfahrerbranche tätig war. Und dann für diese IP sehr viele Jahre damit verbracht hat, sehr akribisch die Details, sämtliche Details von Rennen

0: eine Kooperation mit brasilianischen Herstellern eingegangen sind.
1: So viele Lizenzen.
0: Ja, unglaublich. So viele. Also ich meine, sagen wir mal so, der Landwirtschaftssimulator und Giant Software, die sind natürlich die absoluten Könige, was lizenzierte Sachen angeht, beziehungsweise halt auch was die Nachbildung, die 1:1 Nachbildung dieser Werkzeuge beziehungsweise Fahrzeuge angeht. Und das ist halt auch sehr interessant zu sehen, einfach deswegen, weil diese brasilianische Umgebung, die bietet halt auch nochmal ein bisschen Abwechslung zu dieser Standardfeldbestellung. So, und man kann auch dort natürlich wieder alles machen, was man auch im normalen, im Hauptlandwirtschaftssimulator machen kann. Bloß, dass halt diesmal der Hauptfokus auch bei den Food Chains, beziehungsweise bei den
1: Produktionsketten,
0: bei den Produktionsketten halt wirklich liegt der Hauptfokus auf Kaffee, Bananen und Alpakas.
1: Und die Alpakas könnt ihr auch rumführen, die müssen nämlich glücklich sein. Wenn ihr die rumführt, sind sie glücklich. Also an alleine, wie man das halt macht.
0: Ja, danach waren wir wieder bei Ubisoft. Yay. Und zwar bei Rayman Legends Retold.
1: Wieder ein Remake, aber Ubisoft hat bewiesen, sie können Remakes. Ich habe zwar dieses Original nicht gespielt, aber trotzdem dieses 2,5D Jump'n'Run. Ihr kennt es sicherlich, Rayman. The Limbless Hero, glaube ich. Also der Held ohne Gliedmaßen, weil er hat Arme und Füße und einen Körper und einen Kopf, aber nichts dazwischen. Das hält ihn aber gar nicht auf. Und das Remake auch hier, viel Liebe gemacht, sieht toll aus. Es gibt neue Level, die es im Original nicht gab. Ein Drachenflug-Level zum Beispiel. Es gibt die Macarena, also fantastisches, buntes Spiel. Wir werden zu gegebener Zeit natürlich mehr berichten im Review dann, aber die erste Anspielsession hat uns viel Spaß gemacht. Danke generell an Ubisoft. Hallo Vroni, fürs Einladen ins Pressecafé und für die beiden Termine, die wir wahrnehmen konnten. Wir freuen uns sehr auf den Release. Dann waren wir als vorletztes bei Paradox. Und Paradox, die haben ein neues Spiel von den Entwicklern von zum Beispiel Crusader Kings gezeigt. Das heißt Afterworld. Und wir haben das beide gespielt. Du warst ein bisschen verloren. Ich wusste schon, wie diese, ich sag mal so, 4X-Strategiespiele funktionieren. Ihr habt eine Karte und könnt halt mit eurem Truppe, ist es in dem Fall eine Ranger-Truppe, diese Karte erkunden, Siedlungen entdecken, wahrnehmen und dann könnt ihr bauen und forschen und ein Skilltree und das ist ganz viel, zu viel, um es jetzt hier zu erklären.
0: Es ist ein Paradox-Spiel, das ist eigentlich alles, was man wissen muss erstmal.
1: Also mir hat das sehr gut gefallen. Das, was man erwähnen muss, ist, dass wenn euch diese Spiele bislang immer zu komplex waren, hier arbeiten sie daran, den Einstieg wirklich so einfach wie möglich zu machen. Und ich habe noch nie so in-depth ein Paradox-Spiel gespielt und habe mich sofort zurechtgefunden. Also das haben sie sehr gut gemacht und es wird sogar noch einfacher, meinten sie in einem Gespräch. Das heißt, Afterworld ist natürlich so, so nicht Postapokalypse, aber auf jeden Fall in einem Amerika, das nach Katastrophen spielt.
0: Mad Max.
1: Ja, quasi. Deswegen auf jeden Fall im Auge behalten, hat uns sehr Spaß gemacht. Bereden wir auch später nochmal. Wir müssen ein bisschen auf das Gas drücken, deswegen sind wir so ein bisschen schnell gerade. Und der letzte Termin, der war bei Turtle Beach. Und sie haben uns ganz viel neue Hardware gezeigt. Und das können wir wirklich auslagern, weil das bereden wir nochmal extra. Wir haben viele coole neue Sachen gesehen. Wir haben Tastaturen, Mäuse, Gamepads gesehen. Da machen wir aber eine extra Sendung dazu, weil hoffentlich, da sind wir gerade im Gespräch, bekommen wir die alle mal zugeschickt, können sie gegeneinander vergleichen. Was macht das Premium-Gerät anders als das Budget-Gerät? Und können euch dann also wirklich einen schönen Überblick über die neue Hardware geben, die Turtle Beach gerade vorbereitet. Und das, meine Damen und Herren, war die Gamescom.
0: Das war mal ein verdammter Endspurt gerade. Ja, es ist nicht einfach, so viel Zeug, so viel Information in eine Stunde reinzupacken, aber wir haben es geschafft.
1: Irgendwie, ja. Also wir hatten so viele tolle Gespräche. Wir machen ja schon keine Interviews mehr, einfach weil wir das gar nicht hier reinkriegen können, weil wir so viele tolle Leute kennenlernen, so viele coole Spiele und Titel und Hardware sehen. Deswegen ist immer ein bisschen Schnelldurchlauf, aber macht nichts. Seht es einfach als Preview für die nächsten Wochen und Monate hier bei Score der Game Talk, denn die meisten Sachen, die wir heute besprochen haben oder teilweise auch ausgelassen
0: werden
1: haben,
0: werden wir wahrscheinlich auch selber nochmal antesten.
1: Ganz genau. Die nächste Sendung wartet aber schon. Das heißt, wir müssen jetzt ganz schnell raus hier aus dem Studio. Wünschen euch einen ganz wundervollen Abend. Danke fürs Zuhören. Schaltet unbedingt in 2 Wochen wieder ein, denn dann geht's ja erst los mit diesen ganzen Titeln. Wir freuen uns drauf. Mein Name ist Moritz Seipke.
0: Mein Name ist Manu Seipke.
1: Danke fürs Zuhören. Bis in 2 Wochen. Tschüss.
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0: Wenn der Morgennebel noch schwer über den Wiesen am Rederangsee liegt, beginnt eines der beeindruckendsten Naturschauspiele der Region. Mit den ersten Sonnenstrahlen erheben sich hunderte Kraniche von ihren Schlafplätzen im flachen Wasser des Sees. Begleitet von ihren charakteristischen trompetenden Rufen steigen sie in den Himmel und fliegen der aufgehenden Sonne entgegen. Erleben sie die besondere Stimmung der frühen Morgenstunden und beobachten sie die majestätischen Vögel in ihrem natürlichen Lebensraum. Ein unvergessliches Naturerlebnis für alle Vogel- und Naturfreunde. 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September und dem 2. Oktober gibt es eine dreistündige Führung an diesen See. Treffpunkt ist in Federow an der Nationalparkinformation. Zeitpunkt 5 Uhr morgens.
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Hallo und ein herzliches Willkommen für all diejenigen, welche die Erstsendung am Donnerstag hören. Heute ist der 3. September und am 3. September 1934 wurde Freddie King geboren. Er hätte heute seinen 86. Geburtstag feiern können, jedoch er starb am 28. Dezember 1976 im Alter von nur 42 Jahren in Dallas. Heute nun also eine Würdigung des Schaffens von Freddie King und wie gehabt übernehmen es namhafte Künstler, musikalisch mit ihren Covern Freddie King zu ehren. Da fallen mir bei Freddie King eigentlich wieder fast die gleichen Worte ein, welche ich schon zur Würdigung in Sendung ebenso bekannter Musiker verwandte. Um Freddie King mit Worten zu ehren, würde eine Stunde bei weitem nicht ausreichen. Musikalisch kann man besten Falles nur Akzente setzen und sein umfangreiches Schaffen würde Sendung für mehrere Stunden ausfüllen. Tribute to Freddie King, so könnte der Titel der heutigen Sendung auch lauten, denn Tribut zollen eine Reihe namhafter Künstler und deren Titel, die ich für diese Sendung zusammengetragen habe. Ich werde mich respektvoll zurückhalten. Weitere Lobeshymnen sind nicht vonnöten. Die liebevollen Coveraufbereitungen der King-Titel sprechen für sich und wir dürfen keines weiteren Kommentars. Lasst euch überraschen, mit welchen tollen Versionen die Künstler Freddie die Ehre erweisen. Auf geht's nun in die erste Runde. 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

Lee Dorsey, Steve Miller Band und John Mayall. Eine tolle Zusammenstellung von King-Klassikern. Vermutlich durch den Einfluss von Hound Dog Taylor entwickelte Freddie King seinen rauen Blues-Stil auf der elektrischen Gitarre. Unter Anleitung von Größen wie Wolf, Muddy Waters und deren Bandmitgliedern verfeinerte King seine Technik. Um härter zu klingen, verwendet er am Zeigefinger eine Metallkappe und am Daumen einen Plastikring mit einem Plektrum, die später neben verschiedenen Gibson-Modellen zu seinem Markenzeichen werden. Nun auch in der nächsten Auswahl mit dabei Steve Miller.

Bob Dylan, unverkennbar zum Schluss dieser Titelauswahl, das war der Titel Meet Me in the Morning. Freddie Kings erste Tour außerhalb Amerikas, das war 1968, wird zu einem Triumphzug, nachdem Eric Clapton, Peter Green und Mick Taylor ihn zu einem Idol erklärt haben. Weiter nun mit einem Titel, der zu den absoluten King-Klassikern zählt.

Kenneth Heath, unverkennbar. Das Tourleben mit mehr als 300 Auftritten im Jahr forderte seinen Zoll, zumal sich Kings Ernährungsplan unterwegs oft auf einen Punkt beschränken sollte, Bloody Mary. Er erkrankte an einer Bauchspeicheldrüsenentzündung, von der er sich nie mehr erholen sollte. Am 28. Dezember 1976 stirbt er im Alter von nur 42 Jahren. Keith Richards, bekannt durch die Stones, wird in der nächsten Zusammenstellung mit dabei sein, aber auch ein Novum, ein Titel, der durch Creedence Clearwater Revival bekannt wurde und diesmal sogar durch Freddie King gecovert wurde. Der dritte im Bunde, Jerry Lee Lewis, gemeinsam mit Eric Clapton und der Klassiker Trouble in My Mind.

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1: Jerry Lee Lewis war das eben, und Jerry Lee Lewis hören wir auch zu Beginn der nun schon letzten Auswahl für heute. Diesmal aber gemeinsam mit Neil Young. Auch nach seinem Tod bleibt Freddie King ein einflussreicher Musiker. So belegte er Platz 15 in der Liste der 100 besten Gitarristen der Welt laut der US-Version des Magazins Rolling Stone. Und er hat 2012 seinen Platz in der Rock'n'Roll Hall of Fame gefunden. Weiter nun, wie versprochen, mit Jerry Lee Lewis.

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Vor der Geburt eines Kindes gibt es erfahrungsgemäß viele Fragen rund um die Entbindung, die die Ärzte, Hebammen und Pflegekräfte des Dietrich-Bonhoeffer-Klinikums gern beantworten möchten. Die nächste planmäßige Veranstaltung in der Reihe Sicher und Geborgen findet am 10. September um 17 Uhr im Konferenzraum des Hauses G, das ist die Bethesda-Klinik, statt. Ein Rundgang durch den Kreissaal und über die Entbindungsstation ist vorgesehen, wenn es denn die aktuelle Situation erlaubt. Eine Anmeldung ist nicht erforderlich. Bei Fragen zur Veranstaltung kann man sich allerdings vorher melden an gyn-sb@dbknb.de. Man meldet sich dann zurück. Also 10. September, 17 Uhr.

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Mit ihrem neuesten, dem 8. Programm, richten Roman Knizka und Opus 65 den Blick auf die dramatische Schlussphase der Weimarer Republik. Deutschland, siehst du das nicht? Untergang der Weimarer Republik 1929 bis 1933. Der Titel greift eine eindringliche Zeile aus Kurt Tucholskys Gedicht Deutschland erwache aus dem Jahre 1930 auf. Ein scharf formulierter Warnruf vor Radikalisierung, Gewalt und dem Zerfall demokratischer Normen. Texte von Erich Kästner, Marsha Kaleiko, Kurt Tucholsky, Viktor Klemperer, Sebastian Hafner und Dorothy Thompson treffen auf Musik von Hans Eisler, Kurt Weil, Erwin Schulhoff, Paul Juon und Jean Francais. Ebenso wie auf Swing und Schlager von Cole Porter und den Comedian Harmonists. Das Programm erzählt von politischem und gesellschaftlichem Zerfall, aber auch von der kulturellen Blüte jener Jahre und stellt die Frage, welche Lehren ziehen wir heute aus dem Untergang der ersten deutschen Demokratie. In Neubrandenburg gastieren Opus 45 und Roman Knizka am 6. September ab 18 Uhr in der Neubrandenburger Konzertkirche.

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Tore auf für gotische Kurven heißt es auch in diesem Jahr wieder. Am Sonnabend, den 5. September, findet die bereits 20. Auflage der beliebten Modeveranstaltung Boulevard NB XXL, längster City-Mode-Laufsteg in Mecklenburg-Vorpommern, in einer Brandenburger Turmstraße statt. Das Mode-Event verspricht erneut ein abwechslungsreiches Programm, begleitet von gastronomischen Angeboten rund um den 100 Meter langen Catwalk. Neubrandenburger Unternehmen präsentieren ab 19 Uhr die Outfits der Herbst-Winter-Kollektion 2026-2027. Neben der neuesten Kinder-, Damen- und Herrenmode sowie aktuellen Dessous-Trends werden auch zeitloser Schmuck und Brillen von stylisch bis stilvoll vorgeführt. Den Abschluss des modischen Spektakels bilden, wie immer, die Hochzeits- und Festmoden. Alle modebewussten Neubrandenburger und ihre Gäste sind recht herzlich zu diesem Highlight in der Neubrandenburger City eingeladen. Der Eintritt ist wie immer frei.

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1: Und da sind wir wieder mit einer regulären Ausgabe von Studio 92. Aus dem Urlaub zurück. Mit vielen, vielen Vinyls, die man da wieder in den Plattenläden gefunden hat. Und auch so einige im Kult-Plattenladen Kaschmir in Bremerhaven. Kann ich nur empfehlen, mal reinschauen. Der hat da so einiges. Gefunden habe ich da Richard Strange mit Damaskus. Die Maxi wird es nachher auch noch geben. Heute dann auch noch New Eyes Upfront. Hot Cold, genau, das sind die aus den 80ern. Die beiden Mädels. Gibt's auch was Neues? Jackson's mit dabei. The Cure. Casco. Lisa Evans. Mit frischer Funkmusik. Diana Est. Das ist natürlich Italo-Disco. Und Regina Richards. Genau, die aus den 80ern mit Baby Love. Gibt's auch was Neues? Und das klingt doch wie aus den 80ern.

mal sehen, was wir noch so schaffen. Auf jeden Fall wünsche ich, der Frank Schwiebert, euch eine Stunde wieder gute Unterhaltung. Und wir beginnen heute mit Human League. Und da wurde nochmal gewünscht, Live on Your Own. Machen wir doch glatt.

Und wir rühren ja immer gut durch. Ist fast wie bei den Lottozahlen. Was kommt da jetzt raus? Genau, Casco und Cybernetic Love.

Oh ja, Tinax von Diana ist und für diesen Remix verantwortlich. An den Reglern war Armonix. Wir bleiben noch ein klein wenig bei Italo Disco und kommen zur Upfront.

Studio 92 mit dem wilden Musikmix und jetzt kommen wir zu New Eyes und den schwarzen Katzenaugen. Etwas rockiger.

Genau, auch sowas haben wir dabei. In dieser Retro-Disco-Show. Unter Ausgabe 488.

Das war diese Ausgabe von Studio 92 und ich hoffe, es hat gefallen. Ein guter, bunter Mix, denke ich mal. Und zum Schluss hier noch Regina Richard. Das ist die mit Baby Love in den 80ern. Und die hat auch was Neues. Das ist der Rauswurf heute. Für die Sendung verantwortlich war Frank Spiebert. Wir hören uns in 14 Tagen wieder. Bis dahin. Ciao.

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4: Hallo, liebe Kinder, hier ist wieder Pauline. Heute möchte ich euch die Geschichte vorlesen von zwei Sonnenstrahlen, Stralina und Stralona, die einen Ausflug machen, von Ingrid Schröder. Mutter Sonne beobachtet ihre beiden kleinen Sonnenstrahlen, Stralina und Stralona. Irgendetwas stimmt nicht. Sie tuscheln, lachen und dann sind sie wieder ganz ernst. Was habt ihr beiden denn? Liebe Mutter Sonne, wir möchten so gern auf die Erde und den Kindern ein wenig Freude bereiten. Es ist so traurig, alles grau und es regnet auf der Erde. Da müssen wir erst mit Frau Wolke sprechen. Sie bestimmt am Himmel, wann die Sonnenstrahlen auf die Erde dürfen. Mutter Sonne sucht sich eine Lücke am Himmel und findet Frau Wolke. Sie ist groß und mächtig, sieht etwas weiß aus mit einem bisschen grau. Na, was hast du denn für einen Wunsch, liebe Mutter Sonne? Meine zwei kleinen Sonnenstrahlen möchten so gern den Kindern auf der Erde eine Freude bereiten. Hast du nicht in deiner Wolke eine kleine Lücke? Schick deine zwei kleinen Sonnenstrahlen zu mir. Ich werde schon einen Weg finden. Und wirklich, sie findet eine ganz kleine Lücke in der großen Wolke. Nun aber schnell, ihr beiden, sonst geht die Lücke in der Wolke wieder zu. Die Kinder im Kindergarten staunen und schauen zum Himmel hinauf. Da sehen sie zwei kleine Sonnenstrahlen. Wir können spielen, die Sonne ist da. Schnell bauen sie eine Sandburg. Die Fahrräder und den Puppenwagen holen sie aus dem Schuppen. Die Blumen in dem Garten sind so erstaunt über die kleinen Sonnenstrahlen, dass sie ganz weit ihre Köpfe in die Sonne halten. Alle Kinder sind fröhlich und hüpfen. Sie singen das Lied, liebe Sonne, scheine, scheine durchs Gardinenloch. Die zwei kleinen Sonnenstrahlen, Stralina und Stralona, bedanken sich bei Frau Wolke und verabschieden sich von der Erde. Schnell sind sie wieder bei der Mutter Sonne. Der Ausflug der zwei kleinen Sonnenstrahlen auf die Erde war sehr kurz. Denn es dauerte nicht lange und sie sind durch die Lücke der großen Wolke wieder verschwunden. Mutter Sonne ist sehr stolz auf ihre Kinder. Kurze Zeit später färbt sich Frau Wolke ganz dunkel. Es wird windig und viele kleine graue Wolken sind am Himmel. Nun freuen sich die kleinen Regentropfen, dass sie auch einen kleinen Ausflug auf die Erde machen können. Die Blumen bedanken sich bei den kleinen Wolken für den Regen, fangen an zu blühen und bereiten den Kindergartenkindern viel Freude. Liebe Kinder, ich sage euch bis zum nächsten Wiederhören. Tschüss, eure Pauline.

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2: Der kleine Siebenschläfer. Geschrieben von Sabine Bohlmann, gelesen von Ina Jeschek. Liebe Kinder, ich erzähle euch heute eine Geschichte über einen Siebenschläfer. Das ist ein kleines Nagetier, was so ähnlich aussieht wie ein Eichhörnchen. Es geht los. Es war Herbst und Zeit für den Winterschlaf.
3: Ich soll 7 Monate schlafen? 7 Monate?
2: Fragte der kleine Siebenschläfer. Aber ja, mein Kleiner, sagte die Siebenschläfermutter. Wir Siebenschläfer brauchen viel Schlaf und wir sind die einzigen Tiere auf der Welt, die so lange schlafen können. Darauf sind wir sehr stolz. Ein Siebenschläfer, der das nicht kann, das wäre kein richtiger Siebenschläfer.
3: Aber ich bin noch überhaupt kein bisschen müde, sagte der kleine Siebenschläfer und zeigte seiner Mama die weit aufgerissenen Augen. Siehst du?
2: Die Siebenschläfermutter lächelte. Einschlafen ist gar nicht so schwer. Mach die Augen zu und denk an lauter schöne Dinge und dann wirst du sehen, wie einfach das geht. Der kleine Siebenschläfer drehte sich erst nach links und dann nach rechts. Er wälzte sich hin und her und dann auch noch her und hin. Er riss sein Mäulchen weit auf, um zu gähnen, aber es klappte nicht. Er konnte und konnte nicht einschlafen. Ein Siebenschläfer, der nicht schlafen kann, ist kein richtiger Siebenschläfer, hörte er die Stimme seiner Mutter in seinem Kopf. Er seufzte.
3: Was ist denn hier los? Fragte der Fuchs. Ich kann nicht schlafen, klagte der Kleine.
2: Aber bist du nicht ein Siebenschläfer? Das Siebenschläferkind nickte.
3: Aber ich bin überhaupt kein bisschen müde.
2: Dann zähl doch Schäfchen, schlug der Fuchs vor. Wenn ich Schäfchen zähle, werde ich erst sehr hungrig und dann sehr müde. Komm, ich zeige es dir. Und dann zählten sie zusammen. Ein Schäfchen hüpft über den Zaun, 2 Schäfchen hüpfen über den Zaun. Gemeinsam kamen sie bis zum 22. Schäfchen, das über den Zaun sprang. Der Fuchs wurde dabei müder und immer müder und schlief schließlich ein. Aber der kleine Siebenschläfer war immer noch wach.
4: »Was machst du denn da?« fragte die Nachtigall.
3: »Ich zähle Schäfchen, damit ich einschlafen kann. Denn ein Siebenschläfer, der nicht schlafen kann, ist kein richtiger Siebenschläfer.«
4: »Ohne ein Gute-Nacht-Lied kann man ja auch nicht einschlafen«, sagte die Nachtigall. »Ich werde dir mein Schönstes vorsingen.«
2: Der kleine Siebenschläfer lauschte ihrer wunderschönen Stimme. Beim 5. Lied, das sehr, sehr langsam war und sehr einschläfernd, fielen der Nachtigall die Augen zu. Und sie schlief ein. Aber der kleine Siebenschläfer war immer noch wach.
5: »Wer hat denn da gerade so schön gesungen?«
2: fragte die Schnecke, die sich leise herangeschleimt hatte.
3: »Die Nachtigall hat mir etwas vorgesungen, weil ich nicht einschlafen kann. Und ein Siebenschläfer, der nicht schlafen kann, der ist kein richtiger Siebenschläfer.«
5: »Du musst mit mir um den Block rennen, damit du müde wirst«, sagte die Schnecke langsam. »Das mache ich jeden Abend.«
2: Also rannten sie

0: gemeinsam um den Block. Als sie wieder in der Siebenschläferhöhle angekommen waren, schlief die Schnecke sofort erschöpft ein. Aber der kleine Siebenschläfer war immer noch wach.
1: »So wird das nichts mit dem Einschlafen«, sagte die Eule. »Komm, kleiner Siebenschläfer, ich erzähle dir eine gute Nachtgeschichte.«
0: Die Eule war eine sehr gute Geschichtenerzählerin und ihre Geschichten waren so spannend, dass der kleine Siebenschläfer wie gebannt zuhörte. So lange, bis die Eule immer langsamer und langsamer sprach und einschlief. Aber der kleine Siebenschläfer war immer noch wach.
2: »Solltest du nicht Winterschlaf halten?«, fragte die Fledermaus, die schnurstracks in die Höhle gesegelt war.
3: »Ich kann nicht einschlafen«, seufzte der kleine Siebenschläfer. »Und ein Siebenschläfer, der nicht schlafen kann, der ist kein richtiger Siebenschläfer. Ich bin irgendwie anders, irgendwie verkehrt.«
2: »Ist nicht jeder irgendwie anders? Und verkehrt gibt's überhaupt nicht. Das Einzige, was ich sehe, ist, dass du verkehrt herum schlafen willst«, sagte die Fledermaus. »Komm, ich zeige dir, wie man es richtig macht.«
0: Und so hängten sich die beiden kopfüber an einen Ast.
2: »So, siehst du, so ist es richtig rum. So kann man schlafen«, sagte die Fledermaus.
0: Der kleine Siebenschläfer versuchte es. Bald wurde ihm etwas schwindelig, aber müde wurde er kein bisschen. Die Fledermaus wiegte sich noch ein wenig hin und her und war einen Augenblick später auch schon eingeschlafen. Aber der kleine Siebenschläfer war immer noch wach.
1: »Was macht ihr denn da?«, fragte der Bär.
3: »Wir hängen hier rum, damit ich einschlafen kann«, erklärte der Siebenschläfer.
1: »Du kannst nicht einschlafen«, brummte der Bär. »Das ging mir auch lange Zeit so. Und eines Tages wusste ich, was mir zum Einschlafen fehlt.«
0: Der kleine Siebenschläfer horchte auf.
3: »Was denn?«
0: Der Bär sah sich um, kam ganz dicht an den kleinen Siebenschläfer heran, griff in die Tiefen seines Fells und flüsterte:
1: »Ich brauch mein Knuddel, Wurdel, Puschel, Wurschel, Knuffeltier. Ohne das geht gar nichts. Du darfst seine Pfote halten, wenn du willst. Ich halte den Rest.«
0: Und plumps kuschelte sich der Bär mit seinem Knuddel, Wuddel, Puschel, Wuschel, Knuffeltier zwischen die anderen Tiere und fiel kurz darauf in einen tiefen Bärenschlaf. All die Tiere schliefen nun friedlich nebeneinander. Sie schnarchten und schnauften und ratzten und schmatzten. Alle, bis auf den kleinen Siebenschläfer. Da kam dem Kleinen ein Gedanke.
3: »Wenn alle schlafen, merkt ja keiner, wenn ich wach bleibe. Also ist es ja auch überhaupt kein bisschen schlimm, wenn ich kein richtiger Siebenschläfer bin.«
0: Ganz erleichtert kuschelte sich der kleine Siebenschläfer zu den anderen Tieren und begann, sich die vielen tollen Dinge auszumalen, die er in den 7 Monaten machen würde.
3: »Ich kann so viele Süßigkeiten essen, wie ich will. Ich kann auf die höchsten Bäume klettern, bis ich die Wolken berühre. Ich kann in Wiesen liegen und das Gras wachsen hören, die Sterne zählen, Glühwürmchen fangen, Ameisen vom Weg abbringen, mit den Grashüpfern um die Wette hüpfen, mit den Bienen summen, mit den Grillen krüllen.
0: Und während er sich all die schönen Dinge ausdachte, die er in den kommenden 7 Monaten vorhatte, war der kleine Siebenschläfer auch schon eingeschlafen.

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Es wird eine kleine Messe für Blinde und Sehbehinderte geben, denn die Gebietsgruppe Neubrandenburg des Blinden- und Sehbehindertenverbandes Mecklenburg-Vorpommern e.V. veranstaltet am 6. Oktober in der Zeit von 10 bis 15 Uhr im Haus der Begegnung des Blindenvereins am Blumenborn 23 in Neubrandenburg eine Hilfsmittelausstellung. Neben Anbietern, die spezielle Hilfsmittel für Blinde und Sehbehinderte für Beruf und privat anbieten, wird auch das LHZ Dresden vor Ort sein und mit seinen vielen nützlichen Alltagshelferlein, die nicht nur für blinde Menschen hilfreich sind. Produkte können auch direkt gekauft oder bestellt werden. Der Verein lädt herzlich ein und freut sich auf den Besuch. Am 6. Oktober von 10 bis 15 Uhr.

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0: Mit trockenen Augen kämpfen sehr viele Menschen, zum Beispiel infolge der Wechseljahre oder durch lange Bildschirmarbeit, die mit zu wenig Lidschlag einhergeht. Das Office Eye, also das Büroauge, ist inzwischen zu einem Begriff geworden. Trockene Augen können sich durch Brennen bemerkbar machen, durch Jucken, Röten, Druckgefühl oder verschwommenes Sehen. Ursache des trockenen Auges ist eine Störung in der Zusammensetzung des Tränenfilms, der eine sehr komplexe Struktur hat, meint Dr. Med. Christian Karl Brinkmann, Chefarzt der Augenklinik des Bonhoeffer Klinikums hier in Neubrandenburg. Was genau der Tränenflüssigkeit bei trockenen Augen fehlt, wie man sich selbst helfen kann und welche Hilfsstoffe und Massagemethoden es gibt und wie ein von der Klinik erfolgreich getestetes Stimulationsgerät funktioniert, das erklärt und zeigt der Chefarzt beim Gesundheitsforum des Dietrich-Bonhoeffer-Klinikums am 14. September um 17 Uhr im Konferenzraum des Hauses G. Das ist die Bethesda-Klinik in Neubrandenburg. Alle Interessierten sind willkommen. Der Eintritt ist frei.
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1: Oh ja, Lucia.

Abend bei Mediatop Radio Neubrandenburg. In Neubrandenburg auf Ultra-Kurzwelle 88,0. Beispielsweise auch zu hören in Greifswald und Malchin, soweit ich weiß. Da sind es dann aber definitiv andere Frequenzen. Und wem das nicht reicht, der geht einfach leger ins Internet und horcht sich da dann ein bisschen um. Ja. Es gibt ja Menschen, die sagen, die Freestyle-Music, auch ein Teil von Dance-Music, die ist einfach am sommerlichsten von allen Dance-Music-Richtungen, die es da so auf dieser Welt gibt. Da kann man geteilter Meinung sein, und das ist ja auch schön in der Demokratie, dass man sich jeder für sich sein Plätzchen sucht und eine schöne Zeit auf dieser wunderbaren Welt miteinander verbringt, oder? Also, hinein in diese Nacht. Hier ist Sweet Sensation, Never Let You Go. Und das, wie gesagt, Private Dancer. Schön, dass ihr dabei seid.

Es bleibt interessant abzuwarten, ob in einem Monat, also Ende September, genauso viele Menschen in den Straßencafés sitzen und die Zeit genießen. Ich wage das mal dezent zu bezweifeln. Aber das Leben wird zeigen, und falls ihr euch erinnert, was wir in den letzten zwei Wochen, also vor zwei Wochen im ersten Teil original und im zweiten Teil dann als Wiederholung gespielt haben, da waren das Special Edits. Die Thematik der Sendung liegt ja darauf, wie Produzenten ihre Musik sozusagen zusammenmischen auf den Feinheiten der Dance-Music-Produzenten der letzten 30, 40, 50 Jahre. Und wenn man sich da immer so ein bisschen die kleinen, schönen Dinge rausfummelt, dann kann man das hier bei uns hören. Das ist wieder ein Private Dancer Edit, so noch nie erschienen und auch heute hier das erste Mal live in einer Radiosendung. Real Life, Face to Face.

Auch das wieder in einer unmeditierten Version vom Meister himself natürlich. Kenner werden es längst gehört haben. Shep Pettibone hat mal wieder Depeche Mode gemixt. Und das war Behind the Wheel im Shep Pettibone Master Mix. Ja, den gibt's so schon, aber nicht so, wie er hier dann eben dargeboten wurde. Also auch nochmal ganz speziell für eure Lieblings-Samstagabendsendung ab 22 Uhr hier bei Mediatop Neubrandenburg. Da kann man das dann hören, wenn man da große Lust drauf hat. Und wir bieten euch das an. Ihr seid herzlichst eingeladen, auch gerne mal hier vorbeizukommen im Studio, wenn ihr möchtet. Das geht jederzeit und ja, das ist natürlich immer die beste Vorbereitungszeit auf dann die Nacht, die folgen wird, so wie ihr sie gerne haben möchtet. Gerne zum Tanzen oder auch gerne zu Hause beim Hören. Ganz egal. Und wenn es dann jetzt die nächsten Wochentage kuscheliger wird, dann passt das ja erst recht, wenn man zu Hause sitzt und dann sich vielleicht vorbereitet. Aber das habe ich auch schon ewige Male erzählt und von daher ist das auch nichts Neues mehr. Lasst uns lieber Musik spielen, denn die wurde sich ja auch zuhauf gewünscht. Und zum Beispiel dieser Song hier ist ein Wunsch von denen, die einfach mal auch in dieser Sendung laufen sollten. Normalerweise sind wir da ein bisschen zurückhaltend, was das angeht. Aber hin und wieder lassen wir uns auch gerne mal breitschlagen, was Musikwünsche angeht. Und das war sehr erstaunlich, dass diese Nummer gewünscht worden ist. Toller Titel. Nachdem er als Solosänger erfolgreich wurde mit einem Titelsong zum Film Neverending Story, Ursprungskandidat als Sänger bei Kaja Gugu, ist hier für euch jetzt im Private Dancer Edit Lima.

Auch das einer der vielen Edits von Songs, die in langen Versionen erschienen sind und hier nochmal umgecuttet worden sind, damit sie ein bisschen fluffiger und tanzbar rüberkommen. Ja, vielleicht ist es ganz gut gelungen. Jedenfalls hat das bisher immer gut funktioniert auf diversen Tanzveranstaltungen, die so stattgefunden haben. Wir sind in der zweiten Stunde angelangt, mittlerweile schon drin, nach 23 Uhr hier bei Private Dancer am letzten August, Wochenende des Jahres 2026 und bieten euch in der Regel immer in der zweiten Stunde einen langen Megamix an. Diesmal ist es eine Live-Version eines Megamixes von einem Auftritt eines bekannten Künstlers, der nennt sich Stahler, der ist auf einem Festival aufgetreten. Und den gibt's jetzt zu hören bis kurz vor 24 Uhr, also bis kurz gegen 0 Uhr. Dann sage ich noch Tschüss und bis dahin wünsche ich euch jetzt viel Spaß, durchgehend immer weg mit einem Live-Gefühl eines solchen Festivals des diesjährigen Sommers, der wirklich sehr warm war.

Das war sie dann auch schon wieder, die Saturday Night Disco hier bei Mediatop Neubrandenburg, der öffentliche Kanal dieser wundervollen Stadt. Private Dancer geht zu Ende für heute, für diesen Samstag. Dann wieder neues Material, neue Songs, neue Edits, neue Mixe. In 2 Wochen, dann haben wir September. Die Wiederholung gibt es auch im September. Und bis dahin könnt ihr jederzeit uns nochmal nachstreamen im Internet auf der MMV-Media-Seite. Viel Spaß in den kommenden Tagen, in dieser Nacht. Für die Sendung verantwortlich war Kjell Günther. Bis dahin, auf Wiederhören.

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